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1: Treu sein ist keine Kunst, wenn alles glatt geht. Treu sein zeigt sich, wenn alles schief läuft.
2: Und auf Polnisch. Wierność nie jest sztuką, kiedy wszystko idzie gładko. Wierność okazuje się dopiero wtedy, gdy wszystko idzie źle.
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3: Ich bin Tine Klimach. Trotz des historischen Wahldebakels der CDU setzt Parteichef und Kanzler Friedrich Merz weiter auf den geplanten Reformkurs. Er hat ausgeschlossen, dass es in der CDU-Spitze eine Diskussion über seine politische Zukunft gegeben habe. Das sagte er am Nachmittag nach Beratungen seiner Partei in Berlin.
4: Merz steht nach den Wahlklatschen in Mecklenburg-Vorpommern, Berlin und vor 2 Wochen in Sachsen-Anhalt massiv unter Druck. Gut möglich, dass ihm die Union eine letzte Chance gibt, verlorenes Vertrauen zurückzugewinnen und die nötigen Reformen anzuschieben. Scheitert das Projekt, dürfte sein politisches Ende kaum noch zu verhindern sein. Merz taumelt gewaltig und die AfD reibt sich die Hände. Aus Berlin, David Riemer.
3: Nach dem Ausscheiden der CDU aus dem Landtag in Mecklenburg-Vorpommern ziehen mehrere Parteifunktionäre Konsequenzen. Spitzenkandidat Daniel Peters legte den Landesvorsitz nieder, auch Generalsekretärin Kathi Hoffmeister trat zurück. Kommissarisch soll Staatsminister Philipp Amthor die Landespartei führen. Die CDU war bei der Wahl auf 4,9% gekommen und hatte damit erstmals den Einzug in ein Landesparlament verpasst. Nach dem Rauswurf des TV-Senders CNN aus dem Weißen Haus eskaliert die Fehde zwischen US-Präsident Trump und mehreren US-Medien. Die vom Ausschluss betroffenen Medien CNN, Politico und MS Now ziehen vor Gericht, um ihre Plätze im Weißen Haus zurückzuerkämpfen.
5: Die verbannten Medien klagen gegen den Rauswurf. Sie sehen das Recht der Öffentlichkeit auf unabhängigen Journalismus unmittelbar bedroht. Die Regierung habe nicht zu entscheiden, worüber die Presse berichtet. Die anderen großen Networks sind solidarisch und verweigern die Begleitung Trumps im sogenannten Pressepool, mit dem die Medien Infos und Material zusammenlegen. Trump reist also ohne Begleitung zur UN-Generaldebatte nach New York. Er bezeichnet CNN und die anderen Medien als Müll, deren Fake News wie ein Krebs wuchere und die nationale Sicherheit bedrohe. Aus den USA, Tina Eck.
3: Auf dem Münchner Oktoberfest ist ein Mitarbeiter eines Fahrgeschäfts nach einem Unfall an seinen schweren Verletzungen gestorben. Das teilte die Polizei mit. Der Mitarbeiter habe sich wohl in einem Bereich aufgehalten, in dem er nicht hätte sein sollen, hieß es. Er sei dann getroffen und möglicherweise auch eingequetscht worden. Der Mann wurde mit lebensgefährlichen Verletzungen ins Krankenhaus gebracht, wo er dann später starb.

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1: Aus dem Markus-Evangelium. In jenen Tagen waren wieder einmal Menschen in unübersehbarer Menge zusammengeströmt und sie hatten nichts zu essen bei sich. Da rief Jesus seine Jünger: Mir tun diese Menschen von Herzen leid. Sie sind nun 3 Tage bei mir und haben nichts zu essen. Wenn ich sie aber so hungrig nach Hause gehen lasse, brechen sie mir unterwegs zusammen. Die Jünger waren ratlos. Er fragte: Wie viele Brote habt ihr? 7, erwiderten sie. Da nahm er die 7 Brote, sprach das Dankgebet, brach die Brote und gab sie den Jüngern. Und die Jünger verteilten sie an das Volk. Und sie aßen alle und wurden satt. Es waren aber 4000 gewesen, die mitgegessen hatten.

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1: Ein Freund ist einer, der die Melodie deines Herzens hört und sie dir vorsingt, wenn du sie vergessen hast.
2: Und auf Polnisch.
3: Przyjaciel to ten, który słucha melodii twojego serca i zaśpiewa ją, gdy ty ją zapomnisz.
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4: Ich bin Tine Klimach. Nach den CDU-Wahlpleiten in Mecklenburg-Vorpommern und in Berlin fordert CSU-Chef Markus Söder von der Union ein Ende von Personaldebatten.
5: Zum einen ist wichtig, dass die Union jetzt nicht zum Hühnerhaufen entwickelt und jeder durcheinander rennt, sondern dass wir geordnete Verfahren und Prozesse haben. Wir haben einen Bundeskanzler, wir haben eine Bundesregierung, wir haben Parteivorstände, wir haben Fraktionen. Das heißt, in den jeweiligen Verantwortlichkeiten einen Beitrag dazu leisten, dass Stabilität herrscht. Klären mit der SPD, vielleicht sogar relativ bald in einem Koalitionsausschuss, was ist jetzt tatsächlich von den ganzen Interviewäußerungen zu halten, wer ist auch die Nummer 1 bei der SPD, um dann einen Weg zu finden, da erfolgreich gemeinsam etwas zu bewegen.
4: Das sagte der bayerische Ministerpräsident zum Auftakt der Klausur der CSU-Landtagsfraktion im oberfränkischen Kloster Banz. Die Bundesregierung drückt beim angestrebten Tankrabatt aufs Tempo und hat den Gesetzentwurf dazu auf den Weg gebracht. Er wurde nach Angaben einer Regierungssprecherin vom Kabinett beschlossen. Von Oktober bis Ende Dezember soll die Energiesteuer auf Diesel und Benzin gesenkt werden.
6: Die Preise an den Zapfsäulen haben sich übers Wochenende zwar etwas entspannt, die Rohölpreise sanken. Aber trotzdem, tanken ist aktuell sehr teuer. Mit dem Rabatt greift die Regierung zu einem erprobten Mittel. Wie schon im Mai und Juni soll der Liter Sprit so rund 17 Cent günstiger werden. Beim letzten Mal wurden die Preise gesenkt. Allerdings gaben die Mineralölkonzerne die Steuersenkung nicht komplett an Autofahrer weiter. Die Regierung plant daneben eine weitere, neue Maßnahme. Spätestens zum Jahreswechsel soll befristet ein Spritpreisdeckel kommen. Aus Berlin, Ursula Winkler.
4: Die unter dem Druck einzelner EU-Staaten geplante Aufhebung von Sanktionen gegen die beiden russischen Oligarchen Usmanow und Friedmann hat am Abend nicht wie geplant beschlossen werden können. Wie ein EU-Diplomat mitteilte, kam die erforderliche Einstimmigkeit in dem schriftlichen Entscheidungsverfahren nicht zustande. Nun sollen heute Morgen erneut die Botschafter der Mitgliedstaaten zu Beratungen zusammenkommen. Zum Sport. FIFA-Präsident Infantino geht im Machtkampf beim Fußball-Weltverband auf seine Kritiker zu. Die Strukturen sollen überdacht werden. In einem Brief an die Chefs der Mitgliedsverbände und die Mitglieder des FIFA-Councils hat er erstmals Gespräche über mögliche Reformen im Fußball-Weltverband angeboten. Der Brief liegt der deutschen Presseagentur vor. Infantino machte gleichzeitig aber klar, dass er die FIFA weiter anführen will.

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1: Immanuel Kant, weniger ist mehr.
2: Reich ist man nicht durch das, was man besitzt, sondern mehr noch durch das, was man mit Würde zu entbehren weiß. Es könnte sein, dass die Menschheit reicher wird, indem sie ärmer wird, und gewinnt, indem sie verliert.

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1: Irren ist menschlich, sagt meine Mutter. Meine Mutter irrt schon seit langer Zeit und sehr oft. Darum ist sie besonders menschlich. Viel menschlicher als ich, da ich durch meine kurze Lebenszeit noch nicht so viel Gelegenheit zum Irren hatte.
2: Und auf Polnisch. Błądzenie jest ludzkie, mówi moja matka. Moja matka błądzi już od dawna i bardzo często. Dlatego jest szczególnie ludzka, o wiele bardziej ludzka niż ja. Gdyż ja w swoim krótkim życiu nie miałem jeszcze wielu okazji, by błądzić.
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3: Ich bin Tine Klimach. CDU-Chef Friedrich Merz hat das Ausscheiden seiner Partei aus dem Landtag in Mecklenburg-Vorpommern als tiefe Zäsur bezeichnet. Es sei ein für die CDU in Deutschland dramatisches Ergebnis, dass man die 5%-Hürde nicht überwinden konnte.
4: Ich werde auch von meiner Seite aus sehr konkrete Vorschläge machen, wie wir das wieder erreichen, was wir mal waren und was wir leider nur noch in einigen Teilen des Landes sind, nämlich Volkspartei.
3: Merz stellte auch noch mal klar, dass er seine beiden Ämter, Kanzler und CDU-Chef, behalten und seinen Reformkurs fortsetzen will. Nach ihrem Wahlsieg in Berlin will die Linke, Grünen und SPD Sondierungsgespräche über eine gemeinsame Regierung anbieten. Spitzenkandidatin Elif Eralp kündigte an, in möglichen Koalitionsverhandlungen die Vergesellschaftung großer Wohnungskonzerne gegen Entschädigung in den Mittelpunkt zu stellen. Die Linke war bei den Wahlen in Berlin mit 25,7% stärkste Kraft geworden. Rechnerisch möglich wäre auch ein Bündnis aus CDU, Grünen und SPD. Tragisches Unglück auf dem Münchner Oktoberfest. Ein Mitarbeiter eines Freefall Towers ist nach einem Unfall am Abend an seinen schweren Verletzungen gestorben.
5: Der Sicherheitsmann soll sich nach ersten Erkenntnissen der Polizei wohl in einem Bereich aufgehalten haben, in dem er nicht hätte sein dürfen. Er wurde wahrscheinlich erst von dem Fahrgeschäft getroffen und dann möglicherweise eingequetscht. Der 52-Jährige wurde zunächst reanimiert und ins Krankenhaus gebracht, wo er später verstarb. Augenzeugen vor Ort wurden durch ein Kriseninterventionsteam betreut. Der genaue Unfallhergang soll nun ermittelt werden. Aus München, Joshua Heise.
3: Die Bundesregierung drückt beim angestrebten Tankrabatt aufs Tempo und hat den Gesetzentwurf dazu auf den Weg gebracht. Er wurde nach Angaben einer Regierungssprecherin vom Kabinett am Abend beschlossen. Von Oktober bis Ende Dezember soll die Energiesteuer auf Diesel und Benzin gesenkt werden. Die Mehrwertsteuer eingerechnet, ergibt sich an der Zapfsäule eine Entlastung von bis zu 17 Cent pro Liter. Das Finanzministerium rechnet damit, dass der Bund deswegen rund 2,5 Milliarden Euro weniger Steuern einnimmt. Die Länder sollen die Hälfte davon tragen.

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1: Niemand ist so schlecht wie in seinen schlechtesten Augenblicken. Menschen werden schnell ein Leben lang nach einem einzigen Fehltritt beurteilt, den sie begingen. Menschen werden meistens auf ihre verkehrten Handlungen und Haltungen festgenagelt. Und dennoch, eine schlechte Eigenschaft ist noch kein schlechter Mensch. Ein schlechter Tag ist noch kein schlechtes Leben.

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1: Finsternis kann man nicht durch Finsternis vertreiben. Das kann nur das Licht. Hass kann man nicht durch Hass heilen. Das kann nur die Liebe. Das Leben ist viel zu kurz und unsere Welt viel zu klein, um ein Schlachtfeld daraus zu machen.
2: Und auf Polnisch. 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
3: Ich bin Tine Klimach. Trotz des historischen Wahldebakels der CDU setzt Parteichef und Kanzler Friedrich Merz weiter auf den geplanten Reformkurs. Er hat ausgeschlossen, dass es in der CDU-Spitze eine Diskussion über seine politische Zukunft gegeben habe. Das sagte er am Nachmittag nach Beratungen seiner Partei in Berlin.
4: Merz steht nach den Wahlklatschen in Mecklenburg-Vorpommern, Berlin und vor 2 Wochen in Sachsen-Anhalt massiv unter Druck. Gut möglich, dass ihm die Union eine letzte Chance gibt, verlorenes Vertrauen zurückzugewinnen und die nötigen Reformen anzuschieben. Scheitert das Projekt, dürfte sein politisches Ende kaum noch zu verhindern sein. Merz taumelt gewaltig und die AfD reibt sich die Hände. Aus Berlin, David Riemer.
3: Nach dem Ausscheiden der CDU aus dem Landtag in Mecklenburg-Vorpommern ziehen mehrere Parteifunktionäre Konsequenzen. Spitzenkandidat Daniel Peters legte den Landesvorsitz nieder, auch Generalsekretärin Kathi Hoffmeister trat zurück. Kommissarisch soll Staatsminister Philipp Amthor die Landespartei führen. Die CDU war bei der Wahl auf 4,9% gekommen und hatte damit erstmals den Einzug in ein Landesparlament verpasst. Nach dem Rauswurf des TV-Senders CNN aus dem Weißen Haus eskaliert die Fehde zwischen US-Präsident Trump und mehreren US-Medien. Die vom Ausschluss betroffenen Medien CNN, Politico und MS Now ziehen vor Gericht, um ihre Plätze im Weißen Haus zurückzuerkämpfen.
5: Die verbannten Medien klagen gegen den Rauswurf. Sie sehen das Recht der Öffentlichkeit auf unabhängigen Journalismus unmittelbar bedroht. Die Regierung habe nicht zu entscheiden, worüber die Presse berichtet. Die anderen großen Networks sind solidarisch und verweigern die Begleitung Trumps im sogenannten Pressepool, mit dem die Medien Infos und Material zusammenlegen. Trump reist also ohne Begleitung zur UN-Generaldebatte nach New York. Er bezeichnet CNN und die anderen Medien als Müll, deren Fake News wie ein Krebs wuchere und die nationale Sicherheit bedrohe. Aus den USA, Tina Eck.
3: Auf dem Münchner Oktoberfest ist ein Mitarbeiter eines Fahrgeschäfts nach einem Unfall an seinen schweren Verletzungen gestorben. Das teilte die Polizei mit. Der Mitarbeiter habe sich wohl in einem Bereich aufgehalten, in dem er nicht hätte sein sollen, hieß es. Er sei dann getroffen und möglicherweise auch eingequetscht worden. Der Mann wurde mit lebensgefährlichen Verletzungen ins Krankenhaus gebracht, wo er dann später starb.
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7: Hallo, guten Morgen. Kommst du gut rein in diesen Tag, in diesem Dienstag mit Musik von Christa Burke und Missing You. Schönes Wachwerden und Aufstehen.

klasse, melancholischer, toller Song zum Zuhören und auch auf den Text achten. Andreas Burani auf anderen Wegen. Bei diesem Song, da geht es vor allem ums Mitwippen und Mittanzen. DJ Bobo, Everybody hier auf ihrem Radio Paradiso. Die besten Hits mit der meisten Abwechslung zum Wohlfühlen und Entspannen. In diesem Fall am Dienstagmorgen. Schön, dass Sie dabei sind.

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Oh shit, nothing's gonna stop us now hier auf Ihrem Radio Paradiso. Schönen guten Morgen. Sie sind nicht zu stoppen. Sie starten jetzt mit Kraft und Energie hinein in den Dienstag. Ich schön.

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1: Aus Psalm 121. Ich hebe meine Augen auf zu den Bergen. Woher kommt mir Hilfe? Meine Hilfe kommt vom Herrn, der Himmel und Erde gemacht hat. Ich wünsche Ihnen einen guten Morgen.
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3: 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Hier sind die Backstreet Boys.

Klasse, schwungvoller Song für ihren Start in den Tag, die Pet Shop Boys mit Always On My Mind. Und der nächste Song, dieser hier, der wäre, wenn er nach 6 Uhr gespielt werden würde, schon der erste Radio Paradiso Herzchen-Song des Tages. Jetzt läuft er sozusagen außer Konkurrenz. Hier ist Callum Scott, You Are The Reason.

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Shares Version ist auch ganz nett und schön, aber das hier, das ist nochmal die schönere Version, finde ich. Das Original von Mark Cohen, Walking in Memphis, hier auf ihrem Radio Paradiso. Schönen guten Morgen am Dienstag. Aus den 90ern war das Mark Cohen und jetzt geht's musikalisch schwungvoll und bunt in die 80er zu Culture Club und Karma Chameleon.

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1: Die Freundschaft ist eine Kunst der Distanz, so wie die Liebe eine Kunst der Nähe ist.
2: Und auf Polnisch. Tak jak przyjaźń jest sztuką dystansu, tak miłość jest sztuką bliskości.
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6: Ich bin Katrin Müller. Die Bundesregierung drückt beim angestrebten Tankrabatt aufs Tempo und hat den Gesetzentwurf dazu auf den Weg gebracht. Er wurde am Abend vom Kabinett beschlossen. Von Oktober bis Ende Dezember soll die Energiesteuer auf Diesel und Benzin gesenkt werden. Die Mehrwertsteuer eingerechnet ergibt sich an der Zapfsäule eine Entlastung von bis zu 17 Cent pro Liter. Das Finanzministerium rechnet damit, dass der Bund deswegen rund 2,5 Milliarden Euro weniger Steuern einnimmt. Die Länder sollen die Hälfte davon tragen. Nach der schmerzhaften Niederlagenserie der CDU bei den drei Landtagswahlen im September berät die Bundestagsfraktion der Union heute mit Kanzler Merz über die Konsequenzen. Die Ergebnisse aus Berlin und Mecklenburg-Vorpommern beschäftigen auch die SPD auf Bundesebene.
7: Die CDU-Ministerpräsidenten hatten sich zuletzt hinter den Kanzler gestellt. Das war aber vor dem Wahlsonntag. Trotzdem, Personaldebatten seien jetzt nicht zielführend. Das sagte auch nochmal NRWs Ministerpräsident Wüst bei der Rheinischen Post. Es gibt aber auch andere Stimmen in den eigenen Reihen. Sachsens Ministerpräsident Kretschmer forderte von seiner Partei eine schonungslose Analyse und einen Neustart. Das habe auch etwas mit Personen zu tun, sagte er im MDR. Ähnlich sieht's auch Thürings Ministerpräsident Vogt. Nötig sei eine Generalinventur der Berliner Regierungspolitik, so Vogt. Tine Klimach, Nachrichtenredaktion.
6: Tragisches Unglück auf dem Münchner Oktoberfest. Ein Mitarbeiter eines Freefall Towers ist nach einem Unfall am Abend an seinen schweren Verletzungen gestorben.
8: Der Sicherheitsmann soll sich nach ersten Erkenntnissen der Polizei wohl in einem Bereich aufgehalten haben, in dem er nicht hätte sein dürfen. Er wurde wahrscheinlich erst von dem Fahrgeschäft getroffen und dann möglicherweise eingequetscht. Der 52-Jährige wurde zunächst reanimiert und ins Krankenhaus gebracht, wo er später verstarb. Augenzeugen vor Ort wurden durch ein Kriseninterventionsteam betreut. Der genaue Unfallhergang soll nun ermittelt werden. Aus München, Joshua Heise.
6: FIFA-Präsident Infantino geht im Machtkampf beim Fußball-Weltverband auf seine Kritiker zu. Die Strukturen sollen überdacht werden. In einem Brief an die Chefs der Mitgliedsverbände und die Mitglieder des FIFA-Councils hat er erstmals Gespräche über mögliche Reformen angeboten. Infantino stellte aber klar, dass er FIFA-Präsident bleiben will.
9: Trocken weiter. Trocken geht's weiter heute am Dienstag mit 18 Grad als Maximaltemperatur. Morgen am Mittwoch allerdings, da sollen ein paar Regenschauer runterkommen und zwar um die Mittagszeit herum und dann am Nachmittag. Die können sich auch stellenweise bis in den Abend hineinziehen. Der Donnerstag dann wieder trocken mit 16 Grad in der Spitze.
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9: Schönen, farbenfrohen guten Morgen mit den ganz ehrlichsten Fragen Ihres Herzens hinein. In diesen Tag, schönen guten Morgen. Hall & Oates habe ich gleich für Sie aus den 80ern. Und das hier, das sind die farbenfrohen 90er. Das ist Phil Collins, True Colors auf Ihrem Radio Paradiso. Musik, die besten Hits zum Wohlfühlen und Entspannen.
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Ja, von Hall & Oates Out of Touch hier auf ihrem Radio Paradiso. Die besten Hits mit der meisten Abwechslung entführen uns jetzt ins Jahr 2024. Aber immer noch frisch und aktuell dieser Titel nach wie vor in den Charts vertreten. Das ist Lola Young. Diesen Hit, hier ist Messi. Schönen guten Morgen. Gelassenen, friedvollen Start in den Dienstag.

Wundervollen guten Morgen, einen angenehmen Start hinein in den Morgen und in den Tag mit uns, mit Ihrem Radioparadies und die besten Hits mit der meisten Abwechslung. Mein Name ist Thorsten Wittke. Mal sehen, was die Informationslage zu bieten hat.

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1: Sein Airbnb-Angebot, Peter Fox Haus am See, hier auf Ihrem Radio Paradiso. Schönen guten Morgen, hier hat sich die Musikredaktion nicht vertan. Dieser Song passt einfach an jedem Tag, Dienstag bis Sonntag und erst recht am Montag, aber eben auch an einem Dienstagmorgen. Hier sind die Bangles mit Verrückter Montag, Manic Monday. Schönes Wachwerden am Dienstag.

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0: 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Die größten Worte der Menschheitsgeschichte. Dezember 1989, kurz nach dem Fall der Mauer. Bundeskanzler Helmut Kohl hält eine spontane Rede vor der Ruine der Dresdner Frauenkirche. Ein Meilenstein auf dem Weg zur deutschen Einheit.
1: Liebe Freunde, wahrer Friede ist ohne Freiheit nicht möglich. Ich erinnere an die bewegenden Bilder mitten in Deutschland im September und im Oktober. An jene Bilder, in denen sich Freunde wieder getroffen haben, aber auch Verwandte und Familien. 40 Jahre haben wir darauf gewartet. Gott segne unser deutsches Vaterland.
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2: Michail Trotzki. Der Ferienparkkonzern Center Parks will eine Ferienanlage im Lausitzer Seenland bauen. Der geplante Standort soll zwischen dem Partwitzer und dem Sedlitzer See sein. Unweit vom Ortsteil Lieske soll das Areal ca. 90 Hektar umfassen. Bis zu 700 Ferienhäuser sollen dort in den nächsten Jahren entstehen. Center Parks will nach eigenen Angaben gut 300 Millionen Euro investieren. Bis zu einem möglichen Baustart dürfte noch einige Zeit vergehen. Bis 2028 sollen Machbarkeitsstudien und Umweltprüfungen erstellt werden. In Brandenburg hat der Energieversorger LEAG mit dem Bau eines Batteriespeichers begonnen. Entstehen soll auf dem Gelände des Kohlekraftwerks Jenschwalde der größte Batteriespeicher Deutschlands. Die Anlage soll ab 2028 Strom aus Wind- und Solaranlagen speichern. Mit der geplanten Speicherkapazität von 4 Gigawattstunden könnten 1,6 Millionen Haushalte 4 Stunden lang durchgehend mit Strom versorgt werden. In Forst hat die LEAG außerdem 2 neue Wind- und Solarparks auf ehemaligen Tagebauflächen in Betrieb genommen. Brandenburger Pendler, bitte aufgepasst, am kommenden Sonntag ist in Berlin wieder Marathon. Nahezu 60.000 Teilnehmer werden auf der Strecke vom und bis zum Brandenburger Tor erwartet. Darunter sind viele Brandenburger Läufer. Rund ums Berliner Regierungsviertel haben bereits die ersten Straßensperrungen begonnen, die sich nun Tag für Tag erweitern. Es wird dringend geraten, auf die Öffis umzusteigen.
3: Wechselhaft gestaltet sich das Wetter heute und die nächsten Tage. Also heute Sonne und Wolken im Wechsel bei 18 Grad, aber ohne Regenschauer. Morgen geht's trocken los, aber in der zweiten Tageshälfte nass bei 17 Grad maximal. Am Donnerstag dann wieder trocken, aber windig bei 16 Grad in der Spitze.
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3: Mit ganz viel Wohlgefühl hineingestartet in diesen Tag. Gleich Musik von Leonie, frisch und aktuell bei Your Side. Und das hier Joe Cocker und Jennifer Warnes aus dem Jahr 82. Oscar prämiert sogar aus einem Offizier und Gentleman, Up Where We Belong.

0: Leonie an ihrer Seite und Donna Luz genauso. Schönen, entspannten und sehr herzlichen guten Morgen am Dienstag.
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So, okay, dann gehen wir es mal so Stück für Stück gemeinsam durch, was so anliegt an diesem Tag heute. Schönen guten Morgen, schön, dass Sie eingeschaltet haben. Hier bei Ihrem Radio Paradiso, die besten Hits mit der meisten Abwechslung für Brandenburg. Mein Name ist Thorsten Wittke und ich grüße Sie ganz herzlich.

Man gar nicht, ne? Der klingt immer noch so frisch und aktuell, dass das ein Radio Paradiso Herzchen-Song ist aus dem Jahr 1979. ELO, das Orchestric Light Orchester, war schon immer seiner Zeit voraus. Schönen guten Morgen, angenehmen Start hinein in den Dienstag. Guten Appetit beim Frühstück mit Milch und Toast und Honig drauf. Roxette, wir singen genau dieses Frühstück jetzt am Dienstagmorgen hier auf Ihrem Radio Paradiso. Die besten Hits mit der meisten Abwechslung zum Wohlfühlen und Entspannen.

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1: Das Schweigen ist das wahre Gespräch unter Menschen, die sich gern haben. Wichtig ist nicht, was man sich sagt, sondern das, was man sich nicht sagen muss.
2: Und auf Polnisch. Milczenie jest prawdziwą rozmową między dwoma ludźmi, którym na sobie zależy. Nie jest ważne, co się powie, lecz to, czego mówić już nie trzeba.
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8: Ich bin Katrin Müller. Die Bundesregierung drückt beim angestrebten Tankrabatt aufs Tempo und hat den Gesetzentwurf dazu auf den Weg gebracht. Er wurde nach Angaben einer Regierungssprecherin vom Kabinett am Abend beschlossen. Von Oktober bis Ende Dezember soll die Energiesteuer auf Diesel und Benzin gesenkt werden.
9: Konkret soll die Energiesteuer um rund 14 Cent pro Liter runtergehen. Wenn man dann noch die Mehrwertsteuer einrechnet, können Autofahrer damit rechnen, dass die Preise an der Zapfsäule bis zu 17 Cent pro Liter sinken, sagt die Bundesregierung. Wenn die Mineralölkonzerne die Steuersenkung denn auch vollständig weitergeben. Beim ersten Tankrabatt im Mai und Juni war das ja nicht der Fall. Neben dem Tankrabatt will die Bundesregierung ja auch noch einen Spritpreisdeckel auf den Weg bringen. Und das finden viele Autofahrer in Deutschland offenbar gut. In einer Umfrage haben sich fast 70% dafür ausgesprochen. Fiona Reinhardt, Nachrichtenredaktion.
8: Nach dem Ausscheiden der CDU aus dem Landtag in Mecklenburg-Vorpommern ziehen mehrere Parteifunktionäre Konsequenzen. Spitzenkandidat Daniel Peters legte den Landesvorsitz nieder, auch Generalsekretärin Kathi Hoffmeister trat zurück. Kommissarisch soll Staatsminister Philipp Amthor die Landespartei führen. In Berlin will die Linke nach ihrem Wahlsieg Grünen und SPD Sondierungsgespräche über eine gemeinsame Regierung anbieten. Einen Schwerpunkt will die Linke auf Vergesellschaftung großer Wohnungskonzerne gegen Entschädigung legen. In New York beginnt heute die politisch wichtigste Woche des Jahres bei den Vereinten Nationen. Mit einer Rede von US-Präsident Donald Trump startet die UN-Generaldebatte.
10: Trump will am Rande der Vollversammlung Vertreter der Golfstaaten treffen. Der eskalierende Iran-Krieg gefährdet Städte, US-Stützpunkte und wichtige Öl- und Schifffahrtswege in der Golfregion. Großbritannien, Frankreich und Kanada, die Palästina als Staat anerkennen, sprechen in New York über eine Zwei-Staaten-Lösung. Und Reden gibt es heute unter anderem von den Präsidenten aus der Türkei, Frankreich und dem britischen Premierminister Andy Burnham. Aus den USA, Tina Eck.
8: Auf dem Weg zur Schule oder zur Arbeit sind im vergangenen Jahr mehr Menschen verunglückt als im Jahr davor. Die Zahl der Schulwegunfälle stieg um rund 3.300 auf fast 90.700. 25 Mal endete so ein Unfall tödlich, wie eine neue Statistik der deutschen gesetzlichen Unfallversicherung zeigt. Auch Beschäftigte von Betrieben hatten etwas mehr Wegeunfälle.
11: Es gibt ein ganz schönes Wetter hin und her. Heute trocken, morgen nass, Donnerstag trocken, Freitag nass. Heute Sonne und Wolken im Wechsel bei 18 Grad. Morgen in der ersten Tageshälfte nass, in der zweiten dann verregnet bei 17 Grad Maximaltemperatur. Und am Donnerstag dann eben wieder trocken bei 16 Grad in der Spitze.
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11: Hallo, guten Morgen, einen angenehmen Start in einen diesen Tag. Musikalisch angenehm begleitet jetzt von Cliff Richard und Some People.

Schweiß, verweinte Augen werden Sie bekommen vor Freude. Schönen guten Morgen hier auf Ihrem Radio Paradiso am Dienstag. Allerdings wird es heftig werden. Im positivsten Sinne allerdings. 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

Sie werden ja wieder zurückkehren ins Bettchen. Jetzt aber erstmal schönen guten Morgen, angenehmen Start hinein in den Tag. Mein Name ist Thorsten Wittke, ich grüße Sie sehr herzlich. 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

sehr stimmungsvoller Titel von Rod Stewart, Downtown Train, hier auf ihrem Radioparadies. Und die besten Hits mit der meisten Abwechslung zum Wohlfühlen und Entspannen. Aus den 80ern war der Song von Rod Stewart gerade. Und jetzt gibt es frische aktuelle Musik für ihren frischen Start hinein in diesen Tag. Hier ist Somber mit Undressed aus dem vergangenen Jahr.

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0: 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Die größten Worte der Menschheitsgeschichte. Im Mai 1994 wird Nelson Mandela zum ersten schwarzen Präsidenten Südafrikas gewählt.
1: Du bist ein Kind Gottes. Wenn du dich klein machst, dient das der Welt nicht. Es hat nichts mit Erleuchtung zu tun, wenn du schrumpfst, damit andere um dich herum sich nicht verunsichert fühlen. Wir wurden geboren, um die Herrlichkeit Gottes zu verwirklichen, die in uns ist. Sie ist nicht nur in einigen von uns, sie ist in jedem Menschen. Und wenn wir unser eigenes Licht erstrahlen lassen, geben wir unbewusst anderen Menschen die Erlaubnis, dasselbe zu tun. Wenn wir uns von unserer eigenen Angst befreit haben, wird unsere Gegenwart ohne unser Zutun andere befreien.
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2: Michael Trotzki. Der Ferienparkkonzern Center Parks will eine Ferienanlage im Lausitzer Seenland bauen. Der geplante Standort soll zwischen dem Partwitzer und dem Sedlitzer See sein. Unweit vom Ortsteil Lieske soll das Areal ca. 90 Hektar umfassen. Bis zu 700 Ferienhäuser sollen dort in den nächsten Jahren entstehen. Center Parks will nach eigenen Angaben gut 300 Millionen Euro investieren. Bis zu einem möglichen Baustart dürfte noch einige Zeit vergehen. Bis 2028 sollen Machbarkeitsstudien und Umweltprüfungen erstellt werden. In Brandenburg hat der Energieversorger LEAG mit dem Bau eines Batteriespeichers begonnen. Entstehen soll auf dem Gelände des Kohlekraftwerks Jenschwalde der größte Batteriespeicher Deutschlands. Die Anlage soll ab 2028 Strom aus Wind- und Solaranlagen speichern. Mit der geplanten Speicherkapazität von 4 Gigawattstunden könnten 1,6 Millionen Haushalte 4 Stunden lang durchgehend mit Strom versorgt werden. In Forst hat die LEAG außerdem 2 neue Wind- und Solarparks auf ehemaligen Tagebauflächen in Betrieb genommen. Brandenburger Pendler, bitte aufgepasst, am kommenden Sonntag ist in Berlin wieder Marathon. Nahezu 60.000 Teilnehmer werden auf der Strecke vom und bis zum Brandenburger Tor erwartet. Darunter sind viele Brandenburger Läufer. Rund ums Berliner Regierungsviertel haben bereits die ersten Straßensperrungen begonnen, die sich nun Tag für Tag erweitern. Es wird dringend geraten, auf die Öffis umzusteigen.
3: Trocken weiter. Trocken geht's weiter heute am Dienstag mit 18 Grad als Maximaltemperatur. Morgen am Mittwoch allerdings, da sollen ein paar Regenschauer runterkommen und zwar um die Mittagszeit herum und dann am Nachmittag. Die können sich auch stellenweise bis in den Abend hineinziehen. Der Donnerstag dann wieder trocken mit 16 Grad in der Spitze.
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3: Ein musikalisches Hello gibt es jetzt von den

0: Aus den 80ern, Cock Robin, The Promise You Made. Und aus diesem Jahr, Holly Humberstone, To Love Somebody, kommt gleich für Sie. 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
2: Grenzerfahrungen. Einmal raus aus dem eigenen Kopf. Freitagabend. Die Musik läuft, der erste Drink macht ihre Schultern lockerer und für den Moment wirkt das Leben gleich viel leichter. Rausch verspricht Abstand vom Alltag, mehr Nähe zu anderen oder einfach nur Ruhe im Kopf. Wir können unser Bewusstsein durch Drogen verändern, aber auch durch Tanz, Musik, Fasten oder sonstige Ekstasen. Moralische Urteile helfen mir wenig. Viel spannender ist doch die Frage, was wir in diesem Zustand suchen. Manchmal ist es nur Neugierde, manchmal der Wunsch nach Zugehörigkeit oder auch die Suche nach einer Pause von Angst, von Einsamkeit oder innerem Druck. Suchtforscher beschreiben einen typischen Wandel. Anfangs lockt vor allem die Belohnung. Später kann der Konsum zunehmend dazu dienen, Unruhe, Leere oder Entzugsgefühle abzuwehren. Aus der gewählten Grenzüberschreitung wird dann ein immer enger werdender Kreislauf. Das geschieht nicht automatisch bei jedem Konsum. Gefährlich wird es, wenn Sie immer mehr brauchen oder ohne die Substanz kaum noch Freude und Entspannung erleben. Wenn Sie sich dann Unterstützung suchen, ist das keinesfalls ein Zeichen von Schwäche, sondern ein Schritt zurück in Ihre eigene Freiheit. Wie wäre es, wenn Sie sich vor dem nächsten Rausch, wie auch immer Sie den herstellen, folgende Frage stellen. Was soll der Rausch für mich erledigen? Soll er etwas verstärken oder etwas zum Schweigen bringen? Die Antwort kann eventuell unangenehm sein, aber sie ist sicher aufschlussreicher als jede Diskussion über mangelnde Disziplin. Genuss lässt Ihnen eine Wahl. Abhängigkeit nimmt sie Ihnen nach und nach. Seien Sie aufmerksam, bevor aus gelegentlichem Ausstieg ein Gefängnis wird. Oscar Wilde wusste um unseren Hang zur Selbstüberschätzung. Ich kann allem widerstehen, nur der Versuchung nicht.
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2: Und wenn Sie eine persönliche Beratung wünschen, schreiben Sie mich gerne an unter www.beziehungscoach-berlin.de.

Schön, dass wir Ihre musikalische Begleitung sein können. In den Morgen hinein, in den Tag und durch den Tag mit uns, mit Ihrem Radio Paradiso. Die besten Hits mit der meisten Abwechslung. Mein Name ist Thorsten Wittke und das hier sollten Sie auch auf jeden Fall gehört haben.

Klasse Titel, lange nicht mehr gehört, aus dem Jahr 2000. Top Loader mit Dancing in the Moonlight hier auf ihrem Radio Paradiso. Angenehmen Start in den Dienstag.

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1: Das Gewissen ist ein kleines dreieckiges Ding in meinem Herzen. Es steht still, wenn ich gut bin. Tue ich aber Böses, dreht es sich und die Kanten tun dann sehr weh. Am schlimmsten ist es, wenn ich weiterhin böse bin, denn dann stumpfen die Kanten ab und ich spüre die Schmerzen nicht mehr.
2: Und auf Polnisch. 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Jest spokojne, kiedy

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11: Ich bin Katrin Müller. Die Bundesregierung drückt beim angestrebten Tankrabatt aufs Tempo und hat den Gesetzentwurf dazu auf den Weg gebracht. Er wurde am Abend vom Kabinett beschlossen. Von Oktober bis Ende Dezember soll die Energiesteuer auf Diesel und Benzin gesenkt werden. Die Mehrwertsteuer eingerechnet ergibt sich an der Zapfsäule eine Entlastung von bis zu 17 Cent pro Liter. Das Finanzministerium rechnet damit, dass der Bund deswegen rund 2,5 Milliarden Euro weniger Steuern einnimmt. Die Länder sollen die Hälfte davon tragen. Nach der schmerzhaften Niederlagenserie der CDU bei den drei Landtagswahlen im September berät die Bundestagsfraktion der Union heute mit Kanzler Merz über die Konsequenzen. Die Ergebnisse aus Berlin und Mecklenburg-Vorpommern beschäftigen auch die SPD auf Bundesebene.
12: Die CDU-Ministerpräsidenten hatten sich zuletzt hinter den Kanzler gestellt. Das war aber vor dem Wahlsonntag. Trotzdem, Personaldebatten seien jetzt nicht zielführend. Das sagte auch nochmal NRWs Ministerpräsident Wüst bei der Rheinischen Post. Es gibt aber auch andere Stimmen in den eigenen Reihen. Sachsens Ministerpräsident Kretschmer forderte von seiner Partei eine schonungslose Analyse und einen Neustart. Das habe auch etwas mit Personen zu tun, sagte er im MDR. Ähnlich sieht's auch Thürings Ministerpräsident Vogt. Nötig sei eine Generalinventur der Berliner Regierungspolitik, so Vogt. Tine Klimach, Nachrichtenredaktion.
11: Tragisches Unglück auf dem Münchner Oktoberfest. Ein Mitarbeiter eines Freefall Towers ist nach einem Unfall am Abend an seinen schweren Verletzungen gestorben.
13: Der Sicherheitsmann soll sich nach ersten Erkenntnissen der Polizei wohl in einem Bereich aufgehalten haben, in dem er nicht hätte sein dürfen. Er wurde wahrscheinlich erst von dem Fahrgeschäft getroffen und dann möglicherweise eingequetscht. Der 52-Jährige wurde zunächst reanimiert und ins Krankenhaus gebracht, wo er später verstarb. Augenzeugen vor Ort wurden durch ein Kriseninterventionsteam betreut. Der genaue Unfallhergang soll nun ermittelt werden. Aus München, Joshua Heise.
11: FIFA-Präsident Infantino geht im Machtkampf beim Fußball-Weltverband auf seine Kritiker zu. Die Strukturen sollen überdacht werden. In einem Brief an die Chefs der Mitgliedsverbände und die Mitglieder des FIFA-Councils hat er erstmals Gespräche über mögliche Reformen angeboten. Infantino stellte aber klar, dass er FIFA-Präsident bleiben will.
14: Wechselhaft gestaltet sich das Wetter heute und die nächsten Tage. Also heute Sonne und Wolken im Wechsel bei 18 Grad, aber ohne Regenschauer. Morgen geht's trocken los, aber in der zweiten Tageshälfte nass bei 17 Grad maximal. Am Donnerstag dann wieder trocken, aber windig bei 16 Grad in der Spitze.
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14: Hallo und schönen guten Morgen für Ihren entspannten Start. Nein, in diesem Tag habe ich genau die richtige Musik. Vom King of Pop für Sie, Mr. Michael Jackson aus den 90ern. Das ist Will You Be There?

0: Oh, der Song geht ja schon zu Herzen, aber ist auch ein Kracher-Knaller-Song. Ne? Heinz-Rudolf Kunz, hörst mal auf jeden Fall wach. Dein ist mein ganzes Herz hier auf ihrem Radio Paradiso. Und selbstverständlich hellwach ist die Radio Paradiso Frühstückszone. Helena, Nico und Fabi.
1: Guten Morgen.
0: Korrekt und streckt sich noch hinein in diesen letzten Spätsommertag. Wenn es auf jeden Fall nach den, nach den Kalendern geht. Ja. Ich glaube ja nicht so daran. Morgen ist kalendarischer Herbstanfang. Ich mag den Herbst ja nicht, hatten wir ja gestern schon. Aber ihr mögt ihn ja, Elena.
1: Ja.
0: Ich hoffe auf deinen Herbsttipp.
1: Ja, also das ist ganz einfach. Wirklich mal aktiv sich einen schönen Eintopf kochen. Also wirklich aktiv, nicht irgendwie auf die Schnelle zufällig abends, sondern wirklich meinetwegen am Wochenende mit der ganzen Familie. Wenn es da eine Schweinerei auf dem Tisch gibt, ist auch okay. Und da gibt es so viele schöne Sachen, also von der Hühnerbrühe bis irgendwas. Es gibt zum Beispiel auch einen Süßkartoffel-Erdnuss-Eintopf. Das machen wir jetzt, mein Freund und ich, seit Anfang September schon wieder, weil ich gesagt habe, ich möchte jetzt, dass Herbst ist und wir machen uns jetzt jeden Tag Eintöpfe, wirklich wahr. Und auch irgendwie immer was anderes. Und das ist so gemütlich. Und wenn du dich dann hinsetzt mit dieser Schüssel auf die Couch und irgendwie da so mit dem Löffel rein, ja, es ist toll.
2: Ja, das ist voll das Herbstding, doch.
0: Ja. Also die Zutaten haben mich auf jeden Fall überzeugt und ich finde es aber erstaunlich, dass ihr den Spätsommer dadurch sogar verkürzt und schneller mit dem Herbst anfangen wollt. Also, okay, es gibt Herbstfans, ich gehöre noch nicht dazu, aber vielleicht werde ich ja zu einem. Dies hier ist auch, finde ich, so ein herbstlich anmutender Song, als wenn so die Blätter langsam fallen. Taylor Swift, aktueller Titel. I knew it, I knew you.

0: Immer noch nach wie vor ein Riesenhit, toller Song, Rolling in the Deep, Adele aus 2011, mit dem sie weltberühmt geworden ist. Schönen guten Morgen hier auf Ihrem Radio Paradiso in der Frühstücksrunde. Ein Grund, warum ich den Herbst auch nicht so mag, Elena,
1: ja.
0: das ist Erkältungszeit.
1: Ja.
0: Und gerade jetzt in dieser Woche, es darf mich und es wird mich auch nichts anfliegen, denn am Sonntag ist Marathon. Aber so, ich kenne wirklich auch so aus meinem Bekanntenkreis Leute, die laufen jetzt mit Maske rum, ne?
1: Ja.
0: Also nicht, weil sie krank sind, sondern weil sie nicht krank werden wollen, sie nichts aufsacken wollen. So.
2: Ja.
0: Weil man wird so ein bisschen paranoid und ich jeden Morgen wache ich auch auf und mache so Schluck. Hals ist noch okay und so.
1: Man kann sich das auch einreden.
2: Ist bei dir schon mal passiert? Also, dass du wirklich vor dem Marathon krank geworden bist?
0: Zum Glück tatsächlich noch nie, außer in diesem Jahr vor dem Halbmarathon. Das erste Mal, dass ich wirklich einen Lauf in den Halbmarathon eben nicht mitlaufen konnte, weil ich krank war. Deswegen bin ich in diesem Jahr nochmal besonders aufgeregt.
2: Ja, man sagt ja auch irgendwie immer, es geht erst ab Herbst, also ab Oktober so richtig, richtig los mit der Periode. Aber gefühlt, es ändert sich ja auch, also mit dem Wetter ist ja extrem wetterabhängig. Ich bin ja im Sommer beispielsweise schon wieder erkältet gewesen. Also eigentlich sagt man ja auch immer so Januar, Februar am meisten irgendwie, ne? Dann Heizungsluft, alles trocken, die Schleimhäute trocknen aus und dann wirst du halt eben schnell irgendwie krank. Aber man muss aufpassen.
0: Ja, diese Wetterumschwünge, ne? Morgens ist es jetzt dann doch schon recht frisch. Tagsüber wird es dann wieder so warm und da so die richtige Zwiebellook-Kleidung irgendwie zu haben, ist nicht ganz leicht.
1: Ja, Zwiebellook ist es. Und ansonsten hol dir was zum Inhalieren schon im Vorfeld und dann schließ dich ein.
0: Hier im Studio, ne? Mit euch. Ja. Nein, das ist gefährlich. Fenster auf. Ich lutsche auch schon jetzt Lutschtabletten für den Hals rein vorsorglich. Ich werde ja auch nicht krank.
1: Nein,
0: ich werde
1: nicht
0: krank bis zum Marathon nicht.
1: Mindset.
0: Auf jeden Fall. Das ist der richtige Mindset. Und Sie kommen mit dem richtigen Mindset mit und von Tears for Fears. Everybody wants to rule the world. Nee, das ist Politiker Mindset hinein in diesen Dienstag hier auf Ihrem Radio Paradiso. Schönen guten Morgen am Dienstag.

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0: 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Die größten Worte der Menschheitsgeschichte. Der britische Seefahrer James Cook segelt im 18. Jahrhundert tausende von Seemeilen durch alle Ozeane. Seine wissenschaftlichen und geografischen Entdeckungen verändern die Karten der Welt.
1: Tu nur einmal das, wovon andere sagen, du könntest es nicht tun. Du wirst ihren Begrenzungen niemals mehr Aufmerksamkeit schenken. Ehrgeiz führt mich nicht nur weiter als jeden anderen Menschen vor mir, sondern so weit, wie ich es für Menschen möglich gehalten habe, zu gehen.
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2: Mit Jörg Trotzki. Der Ferienparkkonzern Center Parks will eine Ferienanlage im Lausitzer Seenland bauen. Der geplante Standort soll zwischen dem Partwitzer und dem Sedlitzer See sein. Unweit vom Ortsteil Lieske soll das Areal ca. 90 Hektar umfassen. Bis zu 700 Ferienhäuser sollen dort in den nächsten Jahren entstehen. Center Parks will nach eigenen Angaben gut 300 Millionen Euro investieren. Bis zu einem möglichen Baustart dürfte noch einige Zeit vergehen. Bis 2028 sollen Machbarkeitsstudien und Umweltprüfungen erstellt werden. In Brandenburg hat der Energieversorger LEAG mit dem Bau eines Batteriespeichers begonnen. Entstehen soll auf dem Gelände des Kohlekraftwerks Jenschwalde der größte Batteriespeicher Deutschlands. Die Anlage soll ab 2028 Strom aus Wind- und Solaranlagen speichern. Mit der geplanten Speicherkapazität von 4 Gigawattstunden könnten 1,6 Millionen Haushalte 4 Stunden lang durchgehend mit Strom versorgt werden. In Forst hat die LEAG außerdem 2 neue Wind- und Solarparks auf ehemaligen Tagebauflächen in Betrieb genommen. Brandenburger Pendler, bitte aufgepasst, am kommenden Sonntag ist in Berlin wieder Marathon. Nahezu 60.000 Teilnehmer werden auf der Strecke vom und bis zum Brandenburger Tor erwartet. Darunter sind viele Brandenburger Läufer. Rund ums Berliner Regierungsviertel haben bereits die ersten Straßensperrungen begonnen, die sich nun Tag für Tag erweitern. Es wird dringend geraten, auf die Öffis umzusteigen.
3: Es gibt ein ganz schönes Wetter hin und her. Heute trocken, morgen nass, Donnerstag trocken, Freitag nass. Heute Sonne und Wolken im Wechsel bei 18 Grad. Morgen in der ersten Tageshälfte nass, in der zweiten dann verregnet bei 17 Grad Maximaltemperatur. Und am Donnerstag dann eben wieder trocken bei 16 Grad in der Spitze.
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3: Hallo und guten Morgen. Einen Song, der so interessant ist, dass wir ihn auch in unserem Podcast Popwise, Lebensweisheiten der Popmusik, besprochen haben, habe ich jetzt für Sie. Das ist sind The Police mit Sting als Frontmann. Every Breath You Take. Was hinter diesem Song steckt, hören Sie mal rein bei Popwise. Überall da, wo es Podcasts gibt.

Schönen guten Morgen. Toll, dass Sie aufgestanden sind. Ja, schön. Schön, dass Sie in den Tag starten und noch schöner, dass Sie das gemeinsam mit uns tun. Schönen guten Morgen hier bei Ihrem Radio Paradiso. Die besten Hits mit der meisten Abwechslung. Mein Name ist Thorsten Wittke und ich grüße Sie ganz herzlich auch mit diesen Infos.

0: Das sind ganz entspannende Klänge am Dienstagmorgen von Israel Kamakawiwo Ole Somewhere Over the Rainbow hier auf ihrem Radio Paradiso. Die Anspannung dagegen, die steigt bei allen Marathonis, bei allen Marathonläuferinnen und Läufern, denn am Sonntag, da findet er statt, der größte Marathon Deutschlands in Berlin, in der Hauptstadt, der Berlin-Marathon. 56.000 Menschen werden da an den Start gehen und damit sie bestens vorbereitet sind, gibt es ab heute jeden Tag Profi-Tipps für Hobbyläuferinnen und Läufer. Vom Veranstalter Jürgen Lock. Wie viel sollte ich denn überhaupt jetzt noch in dieser Woche vor dem Berlin-Marathon laufen und trainieren?
1: Keine langen Strecken mehr, das heißt noch so 8 bis 9 Kilometer maximal, aber wirklich sehr, sehr locker, so im Marathon-Tempo, und dann würde ich komplett rausnehmen und dann würde ich vielleicht noch am Samstag wirklich einen Shakeout-Run machen, also 2, 3, 4 Kilometer oder beim 5-Kilometer-Lauf teilnehmen, aber mehr ist es nicht mehr. Der Körper liebt das, wenn er keinen Reiz mehr bekommt, und der letzte Reiz sollte jetzt am Mittwoch stattfinden und dann wirklich langsam runter und dann geht's auf den Sonntag. Ich weiß, dass viele Leute immer kribbeln und dass sie sagen, ich muss jetzt noch laufen. Aber nein, der Körper muss erholt an den Start gehen. Und die Physis, die hat so ein tolles Gedächtnis, dass sie auch weiß, sie muss am Sonntag performen und nicht am Freitag und nicht am Donnerstag.
0: Also schonen Sie die Beine, Sie brauchen die Kraft am Sonntag beim Berlin-Marathon. 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
1: Es gibt zwei Sorten, Freunde. Die einen kann man kaufen, die anderen sind unbezahlbar.
2: Und auf Polnisch. Są dwa gatunki, przyjaciół. Jednych można kupić, drudzy są bezcenni.
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9: Ich bin Katrin Müller. Die Bundesregierung drückt beim angestrebten Tankrabatt aufs Tempo und hat den Gesetzentwurf dazu auf den Weg gebracht. Er wurde nach Angaben einer Regierungssprecherin vom Kabinett am Abend beschlossen. Von Oktober bis Ende Dezember soll die Energiesteuer auf Diesel und Benzin gesenkt werden.
10: Konkret soll die Energiesteuer um rund 14 Cent pro Liter runtergehen. Wenn man dann noch die Mehrwertsteuer einrechnet, können Autofahrer damit rechnen, dass die Preise an der Zapfsäule bis zu 17 Cent pro Liter sinken, sagt die Bundesregierung. Wenn die Mineralölkonzerne die Steuersenkung denn auch vollständig weitergeben. Beim ersten Tankrabatt im Mai und Juni war das ja nicht der Fall. Neben dem Tankrabatt will die Bundesregierung ja auch noch einen Spritpreisdeckel auf den Weg bringen. Und das finden viele Autofahrer in Deutschland offenbar gut. In einer Umfrage haben sich fast 70% dafür ausgesprochen. Fiona Reinhardt, Nachrichtenredaktion.
9: Nach dem Ausscheiden der CDU aus dem Landtag in Mecklenburg-Vorpommern ziehen mehrere Parteifunktionäre Konsequenzen. Spitzenkandidat Daniel Peters legte den Landesvorsitz nieder, auch Generalsekretärin Kathi Hoffmeister trat zurück. Kommissarisch soll Staatsminister Philipp Amthor die Landespartei führen. In Berlin will die Linke nach ihrem Wahlsieg Grünen und SPD Sondierungsgespräche über eine gemeinsame Regierung anbieten. Einen Schwerpunkt will die Linke auf Vergesellschaftung großer Wohnungskonzerne gegen Entschädigung legen. In New York beginnt heute die politisch wichtigste Woche des Jahres bei den Vereinten Nationen. Mit einer Rede von US-Präsident Donald Trump startet die UN-Generaldebatte.
11: Trump will am Rande der Vollversammlung Vertreter der Golfstaaten treffen. Der eskalierende Iran-Krieg gefährdet Städte, US-Stützpunkte und wichtige Öl- und Schifffahrtswege in der Golfregion. Großbritannien, Frankreich und Kanada, die Palästina als Staat anerkennen, sprechen in New York über eine Zwei-Staaten-Lösung. Und Reden gibt es heute unter anderem von den Präsidenten aus der Türkei, Frankreich und dem britischen Premierminister Andy Burnham. Aus den USA, Tina Eck.
9: Haushalte in Deutschland müssen im laufenden Jahr erneut mit höheren Heizkosten rechnen. Besonders Heizöl und Holzpellets dürften deutlich teurer werden, heißt es im neuen Heizspiegel für 2026 der Beratungsgesellschaft CO2 Online. Beim Erdgas sieht die Organisation dagegen insgesamt eine leichte Entlastung, auch wenn die Großhandelspreise infolge des Iran-Kriegs aktuell steigen.
12: Trocken weiter. Trocken geht's weiter heute am Dienstag mit 18 Grad als Maximaltemperatur. Morgen am Mittwoch allerdings, da sollen ein paar Regenschauer runterkommen und zwar um die Mittagszeit herum und dann am Nachmittag. Die können sich auch stellenweise bis in den Abend hineinziehen. Der Donnerstag dann wieder trocken mit 16 Grad in der Spitze.
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12: Hallo und schönen guten Morgen am Dienstag. Einfach mal die Uhr zurückzudrehen. Das wäre doch klasse. Das wissen wir. Aber es kann auch zu Komplikationen führen. Das wissen wir spätestens seit Zurück in die Zukunft. Johnny Hates Jazz trauen sich das musikalisch, dieses Gedankenspiel auf jeden Fall zu. Hier sind sie aus den 80ern. Turn Back the Clock. Angenehmen Start hinein in den Dienstag.

0: Schönen, entspannten, guten Morgen, schönen Vormittag an diesem Dienstag mit uns, mit Ihrem Radio Paradiese und mit Family of the Year, gerade mit Hero. 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

ohne jede Hektik, ganz gelassen und entspannt mit schöner Musik, mit angenehmer Musik hinein in den Tag mit uns, mit Ihrem Radio Paradiso, die besten Hits mit der meisten Abwechslung. Mein Name ist Thorsten Wittke, freue mich, dass Sie dabei sind und wir können sogar noch mehr als Musik.

0: Die 80er mit Paul Young, Every Time You Go Away, hier auf ihrem Radio Paradiso. Und jetzt Handy zücken oder den Computer anschmeißen, um eine E-Mail zu schreiben. Denn das hier, das ist auf jeden Fall ein großartiger.
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1: Freiheit ist niemals so, wie man sie sich erwartet. Und tatsächlich gibt es sie kaum. Es ist ein ziemlicher Schock, wenn man erkennen muss, dass man im Leben zumeist bloß ein System von Beschränkungen gegen ein anderes tauscht. Wenn auch das Neue, da selbst gewählt, leichter hingenommen wird.
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10: Mit Jörg Trotzki. Der Ferienparkkonzern Center Parks will eine Ferienanlage im Lausitzer Seenland bauen. Der geplante Standort soll zwischen dem Partwitzer und dem Sedlitzer See sein. Unweit vom Ortsteil Lieske soll das Areal ca. 90 Hektar umfassen. Bis zu 700 Ferienhäuser sollen dort in den nächsten Jahren entstehen. Center Parks will nach eigenen Angaben gut 300 Millionen Euro investieren. Bis zu einem möglichen Baustart dürfte noch einige Zeit vergehen. Bis 2028 sollen Machbarkeitsstudien und Umweltprüfungen erstellt werden. In Brandenburg hat der Energieversorger LEAG mit dem Bau eines Batteriespeichers begonnen. Entstehen soll auf dem Gelände des Kohlekraftwerks Jenschwalde der größte Batteriespeicher Deutschlands. Die Anlage soll ab 2028 Strom aus Wind- und Solaranlagen speichern. Mit der geplanten Speicherkapazität von 4 Gigawattstunden könnten 1,6 Millionen Haushalte 4 Stunden lang durchgehend mit Strom versorgt werden. In Forst hat die LEAG außerdem 2 neue Wind- und Solarparks auf ehemaligen Tagebauflächen in Betrieb genommen. Brandenburger Pendler, bitte aufgepasst, am kommenden Sonntag ist in Berlin wieder Marathon. Nahezu 60.000 Teilnehmer werden auf der Strecke vom und bis zum Brandenburger Tor erwartet. Darunter sind viele Brandenburger Läufer. Rund ums Berliner Regierungsviertel haben bereits die ersten Straßensperrungen begonnen, die sich nun Tag für Tag erweitern. Es wird dringend geraten, auf die Öffis umzusteigen.
11: Wechselhaft gestaltet sich das Wetter heute und die nächsten Tage. Also heute Sonne und Wolken im Wechsel bei 18 Grad, aber ohne Regenschauer. Morgen geht's trocken los, aber in der zweiten Tageshälfte nass. Bei 17 Grad maximal. Am Donnerstag dann wieder trocken, aber windig bei 16 Grad in der Spitze.
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11: Für einen super Start hinein in diesen Tag gibt es Musik von Raymond. Super Musik, Supergirl. Hier im Radio Paradiso. Und da morgen der kalendarische Herbst anfängt, machen wir heute nochmal spätsommerliche Musik. Die gibt's gleich von Kaoma mit Lambada.

0: Feiern wir musikalisch nochmal den Spätsommer mit Kaoma und Lambada. 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
2: Grenzerfahrungen. Einmal raus aus dem eigenen Kopf. Freitagabend, die Musik läuft, der erste Drink macht ihre Schultern lockerer und für den Moment wirkt das Leben gleich viel leichter. Rausch verspricht Abstand vom Alltag, mehr Nähe zu anderen oder einfach nur Ruhe im Kopf. Wir können unser Bewusstsein durch Drogen verändern, aber auch durch Tanz, Musik, Fasten oder sonstige Ekstasen. Moralische Urteile helfen mir wenig. Viel spannender ist doch die Frage, was wir in diesem Zustand suchen. Manchmal ist es nur Neugierde, manchmal der Wunsch nach Zugehörigkeit oder auch die Suche nach einer Pause von Angst, von Einsamkeit oder innerem Druck. Suchtforscher beschreiben einen typischen Wandel. Anfangs lockt vor allem die Belohnung. Später kann der Konsum zunehmend dazu dienen, Unruhe, Leere oder Entzugsgefühle abzuwehren. Aus der gewählten Grenzüberschreitung wird dann ein immer enger werdender Kreislauf. Das geschieht nicht automatisch bei jedem Konsum. Gefährlich wird es, wenn Sie immer mehr brauchen oder ohne die Substanz kaum noch Freude und Entspannung erleben. Wenn Sie sich dann Unterstützung suchen, ist das keinesfalls ein Zeichen von Schwäche, sondern ein Schritt zurück in Ihre eigene Freiheit. Wie wäre es, wenn Sie sich vor dem nächsten Rausch, wie auch immer Sie den herstellen, folgende Frage stellen. Was soll der Rausch für mich erledigen? Soll er etwas verstärken oder etwas zum Schweigen bringen? Die Antwort kann eventuell unangenehm sein, aber sie ist sicher aufschlussreicher als jede Diskussion über mangelnde Disziplin. Genuss lässt Ihnen eine Wahl. Abhängigkeit nimmt sie Ihnen nach und nach. Seien Sie aufmerksam, bevor aus gelegentlichem Ausstieg ein Gefängnis wird. Oscar Wilde wusste um unseren Hang zur Selbstüberschätzung. Ich kann allem widerstehen, nur der Versuchung nicht.
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2: Und wenn Sie eine persönliche Beratung wünschen, schreiben Sie mich gerne an unter www.beziehungscoach-berlin.de.

Das ist doch wirklich Genießermusik vom Allerfeinsten. Schönen guten Morgen hier bei Ihrem Radio Paradiso. Die besten Hits mit der meisten Abwechslung für Brandenburg. Mein Name ist Thorsten Wittke. Kommen Sie gut rein in den Tag.

Das waren die 90er, da gab es diese Akustik-Sessions. Eric Clapton hat den Anfang gemacht mit Layla hier auf ihrem Radioparadies im Jahr 1992. Schönen guten Morgen, jetzt geht es musikalisch schwungvoll hinein in die 80er. Mit dem Point Assist ist I'm so excited und damit für Sie hinein in den Dienstag mit uns mit ihrem Radioparadies. Die besten Hits zum Wohlfühlen und Entspannen. Tonight.

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1: Hörst du die Stille? In all dem Trubel, mit dem du dich umgibst. Zu viel Lärm, zu viele Gedanken, zu viel zu tun, möglichst gleich. Kein Platz ist in dir zum Innehalten. Mach dich frei von allem zu viel, auch von Gedanken. Platz wird in dir. Du wirst sie wieder hören, die Stille.
2: Und auf Polnisch. Czy słyszysz ciszę? W całym chaosie, który cię otacza, za dużo hałasu, za wiele myśli, za dużo do zrobienia i to możliwie jak najszybciej. Nie możesz znaleźć wolnej chwili, chwili tylko dla siebie. 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Cisza.
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12: Ich bin Katrin Müller. Die Bundesregierung hat den neuen Tankrabatt auf den Weg gebracht. Der soll von Oktober bis Ende Dezember gelten. An der Zapfsäule soll sich dann eine Entlastung von bis zu 17 Cent pro Liter ergeben. Nicht nur tanken ist teuer, auch die Preise für Heizöl und Holzpellets dürften deutlich anziehen, heißt das im neuen Heizspiegel der Beratungsgesellschaft CO2 Online. Beim Erdgas sieht die Organisation dagegen insgesamt eine leichte Entlastung.
13: Der Iran-Krieg und knappe Rohstoffe sorgen dafür, dass die Kosten zum Ende des Jahres steigen, sagen die Experten. Für eine 70 Quadratmeter Wohnung erwarten sie einen Anstieg auf rund 1.300 Euro bei Heizöl. Bei Holzpellets fällt das Plus etwas geringer aus, noch geringer bei Fernwärme und Wärmepumpen. Menschen, die mit Erdgas heizen, dürfen sogar weniger zahlen. Thomas Bremser, Nachrichtenredaktion.
12: Nach der Niederlagenserie der CDU bei den drei Landtagswahlen im September berät die Bundestagsfraktion der Union heute mit Kanzler Merz über die Konsequenzen. Sachsens Ministerpräsident Kretschmer forderte im MDR von seiner Partei eine schonungslose Analyse und einen Neustart. Thüringens Ministerpräsident und CDU-Landeschef Vogt hält eine Generalinventur der Berliner Regierungspolitik für nötig. Die gemeinsame Glücksspielbehörde der Länder fordert mehr Macht im Kampf gegen illegales Glücksspiel. Vorstand Ronald Benter schlägt vor, den Glücksspielstaatsvertrag der Länder zu ändern. Die dortigen Regelungen seien teilweise sehr kleinteilig, sagte er der Mitteldeutschen Zeitung.
14: Der illegale Markt ist sehr dynamisch und die Behörden können gar nicht schnell genug darauf reagieren, so der Vorstand der gemeinsamen Glücksspielbehörde. Das könne Kunden den illegalen Anbietern in die Arme treiben. Es brauche daher kürzere Entscheidungswege in Abstimmung mit dem Verwaltungsrat. Und deutsche Staatsanwaltschaften sollten mehr Möglichkeiten bekommen, schärfer gegen Anbieter aus dem Ausland vorgehen zu können. Fiona Reinhardt, Nachrichtenredaktion.
12: Auf dem Weg zur Schule oder zur Arbeit sind im vergangenen Jahr

0: haben mehr Menschen verunglückt als im Jahr davor. Die Zahl der Schulwegunfälle stieg um rund 3.300 auf fast 90.700. 25 Mal endete so ein Unfall tödlich, wie eine neue Statistik der deutschen gesetzlichen Unfallversicherung zeigt. Auch Beschäftigte von Betrieben hatten etwas mehr Wegeunfälle. Die Zahl stieg auf über 170.300.
1: Sie sehen heute viele Wolken am Himmel über der Region, wobei so ein paar lichte Momente zwischendurch auch noch möglich sind. Es bleibt trocken bei 18 Grad maximal. Morgen am Mittwoch 17 Grad der Spitzenwert, dazu bleibt es ganztägig bewölkt. Und am Nachmittag sind morgen kurze Regenschauer nicht ganz ausgeschlossen.
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1: Schönen Dienstag. Es geht entspannt durch Ihren Vormittag. Gleich mit Alphaville aus den 80ern. Sounds like a Melody. Und das hier Robbie Williams. Ganz cool, ganz gelassen. Mit Supreme.

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0: 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Ein keltischer Segen der Iona-Community.
1: In den schweren Zeiten des Lebens sprechen verlockend innere Stimmen von leichteren Lasten und einfacheren Leben. Inmitten des rauen Gefühls auszuharren, die Wellen zu spüren, wie sie gegen die Ufer unserer Menschlichkeit schlagen. Dort zu leben, ist das pure Sein und nichts weiter. Zu leben, zu lernen, zu wachsen, zu lieben.
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2: Mit Jörg Trotzki. Der Ferienparkkonzern Center Parks will eine Ferienanlage im Lausitzer Seenland bauen. Der geplante Standort soll zwischen dem Partwitzer und dem Sedlitzer See sein. Unweit vom Ortsteil Lieske soll das Areal ca. 90 Hektar umfassen. Bis zu 700 Ferienhäuser sollen dort in den nächsten Jahren entstehen. Center Parks will nach eigenen Angaben gut 300 Millionen Euro investieren. Bis zu einem möglichen Baustart dürfte noch einige Zeit vergehen. Bis 2028 sollen Machbarkeitsstudien und Umweltprüfungen erstellt werden. In Brandenburg hat der Energieversorger LEAG mit dem Bau eines Batteriespeichers begonnen. Entstehen soll auf dem Gelände des Kohlekraftwerks Jenschwalde der größte Batteriespeicher Deutschlands. Die Anlage soll ab 2028 Strom aus Wind- und Solaranlagen speichern. Mit der geplanten Speicherkapazität von 4 Gigawattstunden könnten 1,6 Millionen Haushalte 4 Stunden lang durchgehend mit Strom versorgt werden. In Forst hat die LEAG außerdem 2 neue Wind- und Solarparks auf ehemaligen Tagebauflächen in Betrieb genommen. Brandenburger Pendler, bitte aufgepasst, am kommenden Sonntag ist in Berlin wieder Marathon. Nahezu 60.000 Teilnehmer werden auf der Strecke vom und bis zum Brandenburger Tor erwartet. Darunter sind viele Brandenburger Läufer. Rund ums Berliner Regierungsviertel haben bereits die ersten Straßensperrungen begonnen, die sich nun Tag für Tag erweitern. Es wird dringend geraten, auf die Öffis umzusteigen.
3: Trotz doch einiger Wolken, die heute noch vorbeiziehen, bleibt es überwiegend trocken und ein paar Auflockerungen sind ebenfalls noch möglich, bei 18 Grad maximal. Am Mittwochmorgen gibt es nur selten die Aussicht auf aufgelockerte Momente. Es bleibt morgen dicht bewölkt über den gesamten Tag und am Mittwochnachmittag sind kurze Regenschauer möglich, bei 17 Grad maximal.
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3: Wann Sie Ihre Bahntickets buchen sollten, damit Sie möglichst günstig dabei rumkommen, das klären wir gleich. Vorher Teddy Swims, Bad Dreams und jetzt Crowded House mit viel Gefühl. Und Don't Dream, It's Over.

0: Wenn Sie häufiger mit der Bahn unterwegs sind, dann kennen Sie das. Die Deutsche Bahn lockt ja gerne mit besonders preiswerten Tickets, den sogenannten Supersparpreisen. Doch eine Untersuchung von Verbraucherschützern, die zeigt, das günstigste Angebot der Bahn ist für Fahrten in der zweiten Klasse tagsüber kaum verfügbar. Warum ist das so und wann reisen Sie am günstigsten? Kollege Thomas Bremser aus der Radio Paradiso Redaktion. Thomas, warum ist denn der Supersparpreis tagsüber so oft kaum zu bekommen?
1: Das hat vor allem mit der Preislogik der Bahn zu tun. Die Tickets sind nicht unbegrenzt verfügbar, sondern nur in einem kleinen Kontingent. Die Bahn steuert damit die Auslastung ihrer Züge. Also je voller und gefragter eine Verbindung, desto seltener tauchen die billigsten Plätze auf. Tagsüber fahren viele Geschäfts- und Freizeitreisende, deshalb sind gerade diese Verbindungen oft schnell weg.
0: Heißt das, wer spät bucht, zahlt automatisch mehr?
1: Meistens ja, aber nicht immer. Die günstigsten Tickets gibt es oft früh im Buchungsfenster, das heißt bis zu 6 Monate vor Abfahrt. Und besonders dann, wenn die Verbindung noch wenig nachgefragt ist. Es kann aber auch kurz vor Abfahrt noch günstige Restkontingente geben, wenn ein Zug nicht voll ist.
0: Und wann Sie nun wirklich am günstigsten reisen, das klären wir gleich in einer guten halben Stunde hier auf Ihrem Radio Paradiso. Schönen Dienstag wünsche ich Ihnen.

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1: Aus dem Matthäusevangelium. Wenn ihr betet, dann plappert nicht viel wie die, die an Götzen glauben. Euer Vater weiß, was ihr braucht, ehe ihr ihn bittet. Darum betet so. Unser Vater im Himmel, dein Name werde geheiligt, dein Reich komme, dein Wille geschehe, wie im Himmel, so auch auf Erden. Gib uns heute das Brot, das wir brauchen. Vergib uns unsere Verfehlungen, wie wir denen vergeben haben, die an uns schuldig wurden. Führe uns nicht in die Gefahr, dich zu verlieren, und rette uns vom Bösen. Denn wenn ihr den Menschen

0: ihre Fehltritte verzeiht, wird auch euer Vater im Himmel euch verzeihen.
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7: Ich bin Katrin Müller. Friedrich Merz will seinen Reformkurs auch nach den Wahldesastern der CDU fortsetzen, als Kanzler und Parteichef. Nach den Spitzengremien der Partei stellt er sich am Nachmittag der Unionsfraktion, also den über 200 Bundestagsabgeordneten von CDU und CSU. Und dort dürfte er einiges zu erklären haben.
8: Es wird wohl ungemütlich für den Kanzler heute. Viele Abgeordnete sind mega gefrustet und wollen wissen, wie es nun weitergeht. Viele fragen sich aber auch, ob Merz für einen geplanten Neustart überhaupt der richtige ist. Auch Sachsens Ministerpräsident Kretschmar meint, die Krise habe auch was mit Personen zu tun. Sein Kollege aus Nordrhein-Westfalen Wüst dagegen will keine Personaldebatten und Merz selbst, der will weiterkämpfen. Claudia Wächter, Nachrichtenredaktion.
7: Die Bundesregierung hat den neuen Tankrabatt auf den Weg gebracht. Der soll von Oktober bis Ende Dezember gelten. An der Zapfsäule soll sich dann eine Entlastung von bis zu 17 Cent pro Liter ergeben. Nicht nur tanken ist teuer, auch die Preise für Heizöl und Holzpellets dürften deutlich anziehen, heißt es im neuen Heizspiegel der Beratungsgesellschaft CO2 Online. Beim Erdgas sieht die Organisation dagegen insgesamt eine leichte Entlastung. Der Chemiekonzern Evonik will über 3000 Stellen abbauen, den größten Teil davon in Deutschland. Das hat das Unternehmen jetzt in Essen mitgeteilt. Damit bekräftigte Evonik seine Umbaupläne, die bereits im Juni veröffentlicht wurden.
9: Evonik will jetzt auf Wachstum in Amerika und Asien setzen. Dafür werde das Produktportfolio nach Rollenprofilen geordnet und den 6 großen Produktionsstandorten in Deutschland würden spezifische Aufgaben zugeteilt. Der Stellenabbau soll sozialverträglich und ohne betriebsbedingte Kündigungen umgesetzt werden, heißt es von dem Unternehmen. Das heißt, frei werdende Stellen werden nicht nachbesetzt, Beschäftigte früher in den Ruhestand verabschiedet oder freiwillige Abgänge über Abfindungen vereinbart. Fiona Reinhardt, Nachrichtenredaktion.
7: Der Anteil der Elektroautos bei den Neuzulassungen in der EU ist im vergangenen Jahr auf einen Rekord gestiegen. Pkw mit reinem Elektroantrieb kamen auf gut 17% an allen Neuzulassungen, wie das Statistische Bundesamt anhand europäischer Daten mitteilte. Demnach war gut jeder 6. neu zugelassene Pkw in der EU ein E-Auto, ein neuer Höchststand.
10: Sieht heute am Himmel teilweise schon ziemlich herbstlich aus mit dichten Wolken, die sie begleiten, aber so ein paar Sonnenstrahlen, die können sich doch noch im Tagesverlauf durchsetzen. Es bleibt vor allem auch trocken bei 18 Grad maximal. Morgen Mittwoch ebenfalls viele Wolken dabei, kaum Chance dann auf Auflockerung. Und morgen Nachmittag können mal leichte Regentropfen runterkommen. Bei morgen dann 17 Grad als Spitzenwert.
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10: Schön, dass Sie dabei sind. Es geht entspannt durch Ihren Vormittag. Gleich mit Gotye und Kimbra, Somebody That I Used to Know. Und das hier ist Phil Collins, Against.

0: haben Sie Glück und bei Ihnen steht bald der Herbsturlaub an. Wie kommen Sie möglichst günstig mit der Bahn an Ihren Urlaubsort? Kollege Thomas Bremser aus der Radio Paradiso Redaktion. Thomas, jetzt mal Butter bei die Fische. Du hast dir eine Untersuchung von Verbraucherschützern angesehen. Was besagt die? Wann reise ich am günstigsten?
1: Am besten sind in der Regel Dienstag und Mittwoch, weil diese Tage laut der Untersuchung am wenigsten gefragt sind. Auch Samstag kann günstiger sein, während Freitag und Sonntag oft teurer ausfallen. Wer flexibel ist, fährt zusätzlich besser am Rand der Nachfrage, also sehr früh morgens oder später am Abend. Und tendenziell gibt es mehr Billigtickets nachmittags als vormittags.
0: Okay, das heißt jetzt mal so zusammengenommen, was sind die wichtigsten Spartipps?
1: Nicht nur früh buchen, sondern auch bei der Suche flexibel bleiben, also andere Uhrzeiten austesten, vielleicht nicht immer die schnellste Verbindung wählen und die Bestpreissuche nutzen. Oft wird dann eine günstigere Randzeit angezeigt, die zwar etwas länger dauert, aber deutlich billiger sein kann. Und ganz wichtig, wer an einem teuren Reisetag unterwegs ist, sollte den Preis mit mehreren Zeitfenstern vergleichen. Und es gibt natürlich auch Bahnalternativen wie den Flixtrain, auch da lohnt sich ein Blick auf die Preise.
0: Oder Sie nehmen gleich den Fernbus. Der ist auch oft günstiger. Dankeschön an Thomas Bremser für die Tipps. Sie hören Radio Paradiso und wir reisen jetzt gemeinsam weiter durch den Dienstag mit den besten Hits, mit der meisten Abwechslung.

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1: Unsere Welt geht nicht zugrunde aus Mangel an Wissen, Sachverstand und Können, sondern aus Mangel an Liebe. Liebe setzt Dinge voraus, die nicht mehr in Mode sind. Sich selbst beherrschen, der Habgier nicht nachgeben, den Egoismus überwinden. Liebe heißt Menschen lieben.
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13: Mit Jörg Trotzki. Der Ferienparkkonzern Center Parks will eine Ferienanlage im Lausitzer Seenland bauen. Der geplante Standort soll zwischen dem Partwitzer und dem Sedlitzer See sein. Unweit vom Ortsteil Lieske soll das Areal ca. 90 Hektar umfassen. Bis zu 700 Ferienhäuser sollen dort in den nächsten Jahren entstehen. Center Parks will nach eigenen Angaben gut 300 Millionen Euro investieren. Bis zu einem möglichen Baustart dürfte noch einige Zeit vergehen. Bis 2028 sollen Machbarkeitsstudien und Umweltprüfungen erstellt werden. In Brandenburg hat der Energieversorger LEAG mit dem Bau eines Batteriespeichers begonnen. Entstehen soll auf dem Gelände des Kohlekraftwerks Jenschwalde der größte Batteriespeicher Deutschlands. Die Anlage soll ab 2028 Strom aus Wind- und Solaranlagen speichern. Mit der geplanten Speicherkapazität von 4 Gigawattstunden könnten 1,6 Millionen Haushalte 4 Stunden lang durchgehend mit Strom versorgt werden. In Forst hat die LEAG außerdem 2 neue Wind- und Solarparks auf ehemaligen Tagebauflächen in Betrieb genommen. Brandenburger Pendler, bitte aufgepasst, am kommenden Sonntag ist in Berlin wieder Marathon. Nahezu 60.000 Teilnehmer werden auf der Strecke vom und bis zum Brandenburger Tor erwartet. Darunter sind viele Brandenburger Läufer. Rund ums Berliner Regierungsviertel haben bereits die ersten Straßensperrungen begonnen, die sich nun Tag für Tag erweitern. Es wird dringend geraten, auf die Öffis umzusteigen.
14: Sie sehen heute viele Wolken am Himmel über der Region, wobei so ein paar lichte Momente zwischendurch auch noch möglich sind. Es bleibt trocken bei 18 Grad maximal. Morgen am Mittwoch 17 Grad der Spitzenwert, dazu bleibt es ganztägig bewölkt und am Nachmittag sind morgen kurze Regenschauer nicht ganz ausgeschlossen.
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14: Der letzte Radio Paradiso Herzchen-Song ist zwar noch gar nicht so lange her, aber der nächste steht schon bereit, bei dem geht's einfach nicht anders. Vorher Aha, Take on Me und jetzt die 90er. Joshua Caddison und Picture Postcard from LA.

besonders schöner Radio-Paradiso-Herzchen-Song. Callum Scott und Whitney Houston, I Wanna Dance With Somebody. 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
1: Wir tun uns nicht immer leicht mit der Liebe, Bequemlichkeit, Gedankenlosigkeit, Reserviertheit. Auch Angst vor Blößen hindern uns oft, Liebe entgegenzunehmen oder zu schenken. Obwohl wir spüren, dass sie im Letzten das Maß aller Werte ist. Wir sind aufgerufen, aus vollem Herzen zu leben. Und das heißt auch, aus vollem Herzen zu lieben. Jeden Tag neu.
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8: Es ist 12 Uhr.
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10: Ich bin Katrin Müller. Die Bundesregierung hat den neuen Tankrabatt auf den Weg gebracht. Der soll von Oktober bis Ende Dezember gelten. An der Zapfsäule soll sich dann eine Entlastung von bis zu 17 Cent pro Liter ergeben. Nicht nur tanken ist teuer, auch die Preise für Heizöl und Holzpellets dürften deutlich anziehen, heißt es im neuen Heizspiegel der Beratungsgesellschaft CO2 Online. Beim Erdgas sieht die Organisation dagegen insgesamt eine leichte Entlastung.
11: Der Iran-Krieg und knappe Rohstoffe sorgen dafür, dass die Kosten zum Ende des Jahres steigen, sagen die Experten. Für eine 70 Quadratmeter Wohnung erwarten sie einen Anstieg auf rund 1.300 Euro bei Heizöl. Bei Holzpellets fällt das Plus etwas geringer aus, noch geringer bei Fernwärme und Wärmepumpen. Menschen, die mit Erdgas heizen, dürfen sogar weniger zahlen. Thomas Bremser, Nachrichtenredaktion.
10: Nach der Niederlagenserie der CDU bei den drei Landtagswahlen im September berät die Bundestagsfraktion der Union heute mit Kanzler Merz über die Konsequenzen. Sachsens Ministerpräsident Kretschmer forderte im MDR von seiner Partei eine schonungslose Analyse und einen Neustart. Thüringens Ministerpräsident und CDU-Landeschef Vogt hält eine Generalinventur der Berliner Regierungspolitik für nötig. Die gemeinsame Glücksspielbehörde der Länder fordert mehr Macht im Kampf gegen illegales Glücksspiel. Vorstand Ronald Benter schlägt vor, den Glücksspielstaatsvertrag der Länder zu ändern. Die dortigen Regelungen seien teilweise sehr kleinteilig, sagte er der Mitteldeutschen Zeitung.
12: Der illegale Markt ist sehr dynamisch und die Behörden können gar nicht schnell genug darauf reagieren, so der Vorstand der gemeinsamen Glücksspielbehörde. Das könne Kunden den illegalen Anbietern in die Arme treiben. Es brauche daher kürzere Entscheidungswege in Abstimmung mit dem Verwaltungsrat. Und deutsche Staatsanwaltschaften sollten mehr Möglichkeiten bekommen, schärfer gegen Anbieter aus dem Ausland vorgehen zu können. Laut Gesundheitsministerium ist Glücksspiel in Deutschland weit verbreitet. Rund 4,6 Millionen Erwachsene sind Experten zufolge spielsüchtig oder zeigen erst Symptome dafür. Fiona Reinhardt, Nachrichtenredaktion.
10: Der Chemiekonzern Evonik will über 3000 Stellen abbauen, den größten Teil davon in Deutschland. Das hat das Unternehmen jetzt in Essen mitgeteilt. Damit bekräftigte Evonik seine Umbaupläne, die bereits im Juni veröffentlicht wurden.
13: Trotz doch einiger Wolken, die heute noch vorbeiziehen, bleibt es überwiegend trocken und ein paar Auflockerungen sind ebenfalls noch möglich, bei 18 Grad maximal. Am Mittwochmorgen gibt es nur selten die Aussicht auf aufgelockerte Momente. Es bleibt morgen dicht bewölkt über den gesamten Tag. Und am Mittwochnachmittag sind kurze Regenschauer möglich. Bei 17 Grad maximal.
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13: Tag 2 in dieser Woche und die Hälfte des Dienstags, die haben sie auch schon wieder geschafft. Kurz nach 12, sie starten in die Mittagspause. Ganz gelassen jetzt mit Deepesh Mode. Enjoy the silence.

Frische aktuelle Musik für einen entspannten Dienstag. Das waren Ed Sheeran und Martin Garrix mit Repeated hier auf ihrem Radio Paradiso. Die besten Hits mit der meisten Abwechslung und mit ganz, ganz viel Gefühl. Jetzt Leona Lewis und Bleeding Love. Schön, dass wir gemeinsam durch den Dienstag gehen.

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1: Wenn du dich mit anderen vergleichst, könntest du bitter werden und dir nichtig vorkommen. Denn immer wird es jemanden geben, größer oder geringer als du. Sei du selbst. Vor allen Dingen heuchle keine Zuneigung, noch sei zynisch, was die Liebe betrifft. Denn auch im Angesicht aller Dürre und Enttäuschung ist sie doch immerwährend wie das Gras.
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2: Mit Jörg Trotzki. Der Ferienparkkonzern Center Parks will eine Ferienanlage im Lausitzer Seenland bauen. Der geplante Standort soll zwischen dem Partwitzer und dem Sedlitzer See sein. Unweit vom Ortsteil Lieske soll das Areal ca. 90 Hektar umfassen. Bis zu 700 Ferienhäuser sollen dort in den nächsten Jahren entstehen. Center Parks will nach eigenen Angaben gut 300 Millionen Euro investieren. Bis zu einem möglichen Baustart dürfte noch einige Zeit vergehen. Bis 2028 sollen Machbarkeitsstudien und Umweltprüfungen erstellt werden. In Brandenburg hat der Energieversorger LEAG mit dem Bau eines Batteriespeichers begonnen. Entstehen soll auf dem Gelände des Kohlekraftwerks Jenschwalde der größte Batteriespeicher Deutschlands. Die Anlage soll ab 2028 Strom aus Wind- und Solaranlagen speichern. Mit der geplanten Speicherkapazität von 4 Gigawattstunden könnten 1,6 Millionen Haushalte 4 Stunden lang durchgehend mit Strom versorgt werden. In Forst hat die LEAG außerdem 2 neue Wind- und Solarparks auf ehemaligen Tagebauflächen in Betrieb genommen. Brandenburger Pendler, bitte aufgepasst, am kommenden Sonntag ist in Berlin wieder Marathon. Nahezu 60.000 Teilnehmer werden auf der Strecke vom und bis zum Brandenburger Tor erwartet. Darunter sind viele Brandenburger Läufer. Rund ums Berliner Regierungsviertel haben bereits die ersten Straßensperrungen begonnen, die sich nun Tag für Tag erweitern. Es wird dringend geraten, auf die Öffis umzusteigen.
3: Sieht heute am Himmel teilweise schon ziemlich herbstlich aus mit dichten Wolken, die sie begleiten. Aber so ein paar Sonnenstrahlen, die können sich doch noch im Tagesverlauf durchsetzen. Es bleibt vor allem auch trocken bei 18 Grad maximal. Morgen Mittwoch ebenfalls viele Wolken dabei, kaum Chance dann auf Auflockerung. Und morgen Nachmittag können mal leichte Regentropfen runterkommen. Bei morgen dann 17 Grad als Spitzenwert.
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3: Und jetzt im Rhythmus mitgeklatscht zu Dusty Springfield und in Private hier auf ihrer

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1: Liebe ist kein Gegengeschäft. Wer für seine Liebe etwas zurückhaben will, macht schon im Ansatz alles falsch. Die Liebe ist per Definition vorbehaltlos. Das Aufregendste an der Liebe ist, dass sie sich verändert, dass sie wachsen kann. Auch wenn man denkt, mehr geht gar nicht. Liebe ist eine ständige Herausforderung, offen zu sein. Sie ist das größte Abenteuer des Lebens.
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21: Ich bin Katrin Müller. Die Bundesregierung hat den neuen Tankrabatt auf den Weg gebracht. Der soll von Oktober bis Ende Dezember gelten. An der Zapfsäule soll sich dann eine Entlastung von bis zu 17 Cent pro Liter ergeben. Nicht nur tanken ist teuer, auch die Preise für Heizöl und Holzpellets dürften deutlich anziehen, heißt es im neuen Heizspiegel der Beratungsgesellschaft CO2 Online. Beim Erdgas sieht die Organisation dagegen insgesamt eine leichte Entlastung. Friedrich Merz will seinen Reformkurs auch nach den Wahldesastern der CDU fortsetzen, als Kanzler und Parteichef. Nach den Spitzengremien der Partei stellt er sich am Nachmittag der Unionsfraktion, also den über 200 Bundestagsabgeordneten von CDU und CSU. Und dort dürfte er einiges zu erklären haben.
22: Es wird wohl ungemütlich für den Kanzler heute. Viele Abgeordnete sind mega gefrustet und wollen wissen, wie es nun weitergeht. Viele fragen sich aber auch, ob Merz für einen geplanten Neustart überhaupt der richtige ist. Auch Sachsens Ministerpräsident Kretschmar meint, die Krise habe auch was mit Personen zu tun. Sein Kollege aus Nordrhein-Westfalen Wüst dagegen will keine Personaldebatten und Merz selbst, der will weiterkämpfen. Claudia Wächter.

0: Nachrichtenredaktion.
1: Der Chemiekonzern Evonik will über 3000 Stellen abbauen, den größten Teil davon in Deutschland. Das hat das Unternehmen jetzt in Essen mitgeteilt. Damit bekräftigte Evonik seine Umbaupläne, die bereits im Juni veröffentlicht wurden.
2: Evonik will jetzt auf Wachstum in Amerika und Asien setzen. Dafür werde das Produktportfolio nach Rollenprofilen geordnet und den 6 großen Produktionsstandorten in Deutschland würden spezifische Aufgaben zugeteilt. Der Stellenabbau soll sozialverträglich und ohne betriebsbedingte Kündigungen umgesetzt werden, heißt es von dem Unternehmen. Das heißt, frei werdende Stellen werden nicht nachbesetzt, Beschäftigte früher in den Ruhestand verabschiedet oder freiwillige Abgänge über Abfindungen vereinbart. Fiona Reinhardt, Nachrichtenredaktion.
1: Auf dem Weg zur Schule oder zur Arbeit sind im vergangenen Jahr mehr Menschen verunglückt als im Jahr davor. Die Zahl der Schulwegunfälle stieg um rund 3.300 auf fast 90.700. 25 Mal endete so ein Unfall tödlich, wie eine neue Statistik der deutschen gesetzlichen Unfallversicherung zeigt. Auch Beschäftigte von Betrieben hatten etwas mehr Wegeunfälle. Die Zahl stieg auf über 170.300.
3: Sie sehen heute viele Wolken am Himmel über der Region, wobei so ein paar lichte Momente zwischendurch auch noch möglich sind. Es bleibt trocken bei 18 Grad maximal. Morgen am Mittwoch 17 Grad der Spitzenwert, dazu bleibt es ganztägig bewölkt. Und am Nachmittag sind morgen kurze Regenschauer nicht ganz ausgeschlossen.
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3: Wann Sie Ihre Bahntickets kaufen und buchen sollten, um möglichst günstig dabei wegzukommen, das klären wir gleich. Vorher George Ezra mit Budapest und das hier der himmlisch leichte Klang von Bryan Adams. Viel Spaß mit Heaven hier auf Ihrem Radio Paradiso.

0: Wenn Sie häufiger mit der Bahn unterwegs sind, dann kennen Sie das. Die Deutsche Bahn lockt ja gerne mit besonders preiswerten Tickets, den sogenannten Supersparpreisen. Doch eine Untersuchung von Verbraucherschützern, die zeigt, das günstigste Angebot der Bahn ist für Fahrten in der zweiten Klasse tagsüber kaum verfügbar. Warum ist das so und wann reisen Sie am günstigsten? Kollege Thomas Bremser aus der Radio Paradiso Redaktion. Thomas, warum ist denn der Supersparpreis tagsüber so oft kaum zu bekommen?
1: Das hat vor allem mit der Preislogik der Bahn zu tun. Die Tickets sind nicht unbegrenzt verfügbar, sondern nur in einem kleinen Kontingent. Die Bahn steuert damit die Auslastung ihrer Züge. Also je voller und gefragter eine Verbindung, desto seltener tauchen die billigsten Plätze auf. Tagsüber fahren viele Geschäfts- und Freizeitreisende, deshalb sind gerade diese Verbindungen oft schnell weg.
0: Heißt das, wer spät bucht, zahlt automatisch mehr?
1: Meistens ja, aber nicht immer. Die günstigsten Tickets gibt es oft früh im Buchungsfenster, das heißt bis zu 6 Monate vor Abfahrt. Und besonders dann, wenn die Verbindung noch wenig nachgefragt ist. Es kann aber auch kurz vor Abfahrt noch günstige Restkontingente geben, wenn ein Zug nicht voll ist.
0: Und wann Sie nun wirklich am günstigsten reisen, das klären wir gleich in einer guten halben Stunde hier auf Ihrem Radio Paradiso. Schönen Dienstag wünsche ich Ihnen.

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1: Das Leben wäre vielleicht einfacher, wenn ich dich gar nicht getroffen hätte. Weniger Trauer jedes Mal, wenn wir uns trennen müssen. Weniger Angst vor der nächsten und übernächsten Trennung. Und auch nicht so viel von dieser machtlosen Sehnsucht, wenn du nicht da bist, die nur das Unmögliche will und das sofort im nächsten Augenblick. Und die dann, weil es nicht sein kann, betroffen ist und schwer atmet. Das Leben wäre vielleicht einfacher, wenn ich dich nicht getroffen hätte. Es wäre nur nicht mein Leben.
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15: Mit Jörg Trotzki. Der Ferienparkkonzern Centerparks will eine Ferienanlage im Lausitzer Seenland bauen. Der geplante Standort soll zwischen dem Partwitzer und dem Sedlitzer See sein. Unweit vom Ortsteil Lieske soll das Areal ca. 90 Hektar umfassen. Bis zu 700 Ferienhäuser sollen dort in den nächsten Jahren entstehen. Centerparks will nach eigenen Angaben gut 300 Millionen Euro investieren. Bis zu einem möglichen Baustart dürfte noch einige Zeit vergehen. Bis 2028 sollen Machbarkeitsstudien und Umweltprüfungen erstellt werden. In Brandenburg hat der Energieversorger LEAG mit dem Bau eines Batteriespeichers begonnen. Entstehen soll auf dem Gelände des Kohlekraftwerks Jenschwalde der größte Batteriespeicher Deutschlands. Die Anlage soll ab 2028 Strom aus Wind- und Solaranlagen speichern. Mit der geplanten Speicherkapazität von 4 Gigawattstunden könnten 1,6 Millionen Haushalte 4 Stunden lang durchgehend mit Strom versorgt werden. In Forst hat die LEAG außerdem 2 neue Wind- und Solarparks auf ehemaligen Tagebauflächen in Betrieb genommen. Brandenburger Pendler, bitte aufgepasst, am kommenden Sonntag ist in Berlin wieder Marathon. Nahezu 60.000 Teilnehmer werden auf der Strecke vom und bis zum Brandenburger Tor erwartet. Darunter sind viele Brandenburger Läufer. Rund ums Berliner Regierungsviertel haben bereits die ersten Straßensperrungen begonnen, die sich nun Tag für Tag erweitern. Es wird dringend geraten, auf die Öffis umzusteigen.
16: Trotz doch einiger Wolken, die heute noch vorbeiziehen, bleibt es überwiegend trocken und ein paar Auflockerungen sind ebenfalls noch möglich, bei 18 Grad maximal. Am Mittwochmorgen gibt es nur selten die Aussicht auf aufgelockerte Momente. Es bleibt morgen dicht bewölkt über den gesamten Tag und am Mittwochnachmittag sind kurze Regenschauer möglich, bei 17 Grad maximal.
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16: Und mit der unvergessenen, unvergleichlichen Tina Turner. I don't wanna lose you.

0: Vielleicht haben Sie Glück und bei Ihnen steht bald der Herbsturlaub an. Wie kommen Sie möglichst günstig mit der Bahn an Ihren Urlaubsort? Kollege Thomas Bremser aus der Radio Paradiso Redaktion. Thomas, jetzt mal Butter bei die Fische. Du hast dir eine Untersuchung von Verbraucherschützern angesehen. Was besagt die? Wann reise ich am günstigsten?
1: Am besten sind in der Regel Dienstag und Mittwoch, weil diese Tage laut der Untersuchung am wenigsten gefragt sind. Auch Samstag kann günstiger sein, während Freitag und Sonntag oft teurer ausfallen. Wer flexibel ist, fährt zusätzlich besser am Rand der Nachfrage, also sehr früh morgens oder später am Abend. Und tendenziell gibt es mehr Billigtickets nachmittags als vormittags.
0: Okay, das heißt jetzt mal so zusammengenommen, was sind die wichtigsten Spartipps?
1: Nicht nur früh buchen, sondern auch bei der Suche flexibel bleiben, also andere Uhrzeiten austesten, vielleicht nicht immer die schnellste Verbindung wählen und die Bestpreissuche nutzen. Oft wird dann eine günstigere Randzeit angezeigt, die zwar etwas länger dauert, aber deutlich billiger sein kann. Und ganz wichtig, wer an einem teuren Reisetag unterwegs ist, sollte den Preis mit mehreren Zeitfenstern vergleichen. Und es gibt natürlich auch Bahnalternativen wie den Flixtrain, auch da lohnt sich ein Blick auf die Preise.
0: Oder Sie nehmen gleich den Fernbus. Der ist auch oft günstiger. Dankeschön an Thomas Bremser für die Tipps. Sie hören Radio Paradiso und wir reisen jetzt gemeinsam weiter durch den Dienstag mit den besten Hits, mit der meisten Abwechslung.

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1: Ich wünsche dir, dass du dich nicht nur auf vorgegebenen, eingefahrenen Spuren bewegst, sondern deine eigene Richtung suchst und findest. Jedes Hindernis birgt die Möglichkeit, neue Kräfte in dir zu befreien. Ich wünsche dir, dass du auch an den Steinen, die dir in den Weg gelegt werden, wächst.
2: Und auf Polnisch. 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
14: Ich bin Thomas Bleskin. Nach der schmerzhaften Niederlagenserie der CDU bei den letzten drei Landtagswahlen berät die Bundestagsfraktion der Union heute mit Kanzler Merz über die Konsequenzen. Sachsens Ministerpräsident Kretschmer forderte von seiner Partei eine schonungslose Analyse und einen Neustart. Das habe auch etwas mit Personen zu tun, sagte er im MDR. Auch Thüringens Ministerpräsident Vogt nannte das Wahlfiasko einen historischen Wendepunkt. Nötig sei eine Generalinventur der Berliner Regierungspolitik, so Vogt. Die Bundesregierung plant erneut einen Tankrabatt, der wurde vom Kabinett nun auf den Weg gebracht. SPD-Fraktionsvize Zorn verteidigte die Maßnahme gegen Kritik, sie würde nicht viel bringen.
15: Schon im Mai gab es für zwei Monate einen Tankrabatt. Damals sind die Preise spürbar gesunken, doch die Mineralölkonzerne gaben den Rabatt nicht vollständig an Autofahrer weiter. Das fürchten Kritiker auch diesmal. SPD-Vize Zorn sagt, es habe keine andere Wahl gegeben, entweder erneut einen Tankrabatt oder gar keine Entlastung. Er hofft, dass die Regierung so viel Druck aufbauen könne, dass die Konzerne den Rabatt diesmal komplett weitergeben. Die Regierung plant, die Energiesteuer auf Diesel und Benzin ab Oktober zu senken für drei Monate, um rund 14 Cent pro Liter. Katrin Müller, Nachrichtenredaktion.
14: Der Anteil der Elektroautos bei den Neuzulassungen in der EU ist im vergangenen Jahr auf ein Rekordniveau gestiegen. Das zeigen Ergebnisse der europäischen Statistikbehörde Eurostat. Gut jeder sechste neu zugelassene Pkw war demnach ein E-Auto.
16: Auch Hybridfahrzeuge, die waren immer beliebter und der ganze Boom hat wohl auch mit den hohen Spritpreisen im Moment zu tun. Aber

0: nicht nur, es gibt auch günstigere Einstiegsmodelle, eine staatliche Förderprämie für E-Autos und auch mehr Ladesäulen. Spitzenreiter sind wir in Deutschland europaweit allerdings noch nicht. In Dänemark und auch den Niederlanden zum Beispiel, da haben zuletzt noch mehr Leute ein E-Auto gekauft. Claudia Wächter, Nachrichtenredaktion.
1: Der Chemiekonzern Evonik hat den Abbau von über 3000 Stellen angekündigt. Mehr als 2000 davon entfallen auf Deutschland, teilte das Unternehmen in Essen mit. Schon bis Ende dieses Jahres fallen durch Sparprogramme knapp 3000 Stellen weg. Der nächste Sparplan soll bis 2029 sozialverträglich und ohne betriebsbedingte Kündigungen umgesetzt werden.
2: Ja, ist der offiziell letzte Tag im Spätsommer und der ist heute nochmal richtig angenehm. 18 Grad in der Region, Sonne und Wolken gibt's weiter im Mix bis in den Abend hinein. Und auch morgen, der offiziell dann erste Tag im Herbst, macht genauso weiter. 18 Grad maximal, Sonne und Wolken gibt's im Mix, es bleibt regenfrei.
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2: Einen schönen Dienstagnachmittag und nur hier mit uns auf Ihrem Radio Paradiso haben Sie ja die Möglichkeit, durch Radio hören was richtig Gutes zu tun, effektiv was Gutes zu tun, und zwar mit unseren Herzchen-Songs. 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

0: Ja, das Wetter spielt heute nochmal mit zum Abschied. Zum Abschied des Sommers tatsächlich. Ab morgen sind wir auch kalendarisch im Herbst drin. Aber mein Kollege Finn Wiens aus der Paradiso-Redaktion, der sagt, im Herbst kann man auch richtig viele schöne Sachen angehen. Finn, wir verlagern uns im Herbst ja wieder schon mehr nach drinnen, nach Hause. Auf was können wir uns denn da freuen?
1: Weil die Abende länger sind, kann man Hobbys wieder aufleben lassen, zum Beispiel häkeln, stricken, ein dickes Buch lesen oder auch eine Serie schauen, für die man jetzt im Sommer keine Zeit hatte. Das kühlere Wetter steigert auch den Appetit auf warme Mahlzeiten. Ich denke da so an Kürbissuppe, Eintöpfe oder ein Ofengericht. Außerdem läuft die Apfelsaison auf Hochtouren und man kann sich einen ungemütlichen Tag mit einem Apfelkuchen versüßen.
0: Ja, okay, mit Apfelkuchen hast du mich auf jeden Fall. Gemütliche Abende drinnen, ja, sind super, aber ich weiß, man sollte auch jetzt gerade noch viel Zeit draußen verbringen. Wie kannst du mir jetzt auch nochmal Lust auf draußen im Herbst machen?
1: Ja, die nächsten Wochen fängt das Laub ja erst so richtig an zu leuchten. Bei einem Herbstspaziergang kann man zum Beispiel nach einer bestimmten Farbe in der Natur suchen, also so einen Farbspaziergang machen. Außerdem ist es jetzt nicht mehr zu warm für Sport draußen. Wir können wandern, joggen oder Radfahren und dabei auch noch Glückshormone ausschütten. Wer gerne im Garten aktiv ist, der kann auch jetzt schon für den nächsten Frühling vorsorgen und Blumenzwiebeln setzen. Das geht noch den ganzen Oktober über und, falls es mild genug bleibt, auch noch im November.
0: Okay, danke schön, Finn. Wir gehen jetzt am Wochenende übrigens auf einen Apfelhof Äpfel pflücken, hat sich meine Verlobte gewünscht. Also auch das eine Aktivität, die jetzt super zum Herbst passt. Ab morgen sind wir dann da tatsächlich ganz offiziell drin.

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1: Am 19. Februar 1919 hält Marie Juchacz eine Rede in der Weimarer Nationalversammlung. Es ist die erste öffentliche Rede einer Frau in einem deutschen Parlament.
2: Meine Herren und Damen, es ist das erste Mal, dass in Deutschland eine Frau als Freie und Gleiche im Parlament zum Volke sprechen darf. Die Frauen besitzen heute das ihnen zustehende Recht der Staatsbürgerinnen. Ich möchte hier feststellen, dass wir deutschen Frauen dieser Regierung nicht etwa in dem althergebrachten Sinne Dank schuldig sind. Was diese Regierung getan hat, das war eine Selbstverständlichkeit. Sie hat den Frauen gegeben, was ihnen bis dahin zu Unrecht vorenthalten worden ist.
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13: Mit Jörg Trotzki. Verkehrsminister Robert Krumbach hat nun die Pläne vorgestellt, mit denen das landesweite Erhaltungsprogramm für die Brandenburger Landstraßen umgesetzt werden soll. Krumbach war dazu in Storkow, wo mit der Sanierung der L74 der Startschuss fällt. Gut 200 Millionen Euro sollen in den nächsten 5 Jahren zusätzlich zum regulären Bauprogramm in das Erhaltungsprogramm gesteckt werden. Damit sollen rund 500 Kilometer Landstraße erneuert werden, betonte Krumbach. Initiativen und Betroffene in Brandenburg fordern, die Bezahlkarte für Geflüchtete wieder abzuschaffen. Rund 2 Jahre nach der Einführung sei die Karte mit einem hohen Verwaltungsaufwand verbunden, so die Kritik. Auch werde die Integration erschwert, wenn Erwachsenen pro Monat nur 50 € Bargeld zur Verfügung gestellt werde. Die Bezahlkarte gibt es inzwischen in allen Brandenburger Landkreisen und kreisfreien Städten außer Potsdam. Der Ferienkonzern Centerparks will eine Anlage im Lausitzer Seenland bauen. Der geplante Standort soll zwischen dem Partwitzer und dem Sedlitzer See sein. Unweit vom Ortsteil Lieske soll das Areal ca. 90 Hektar umfassen. Bis zu 700 Ferienhäuser sollen dort in den nächsten Jahren entstehen. Bis zu einem möglichen Baustart dürfte noch einige Zeit vergehen. Bis 2028 sollen Machbarkeitsstudien und Umweltprüfungen erstellt werden.
14: Super angenehmes Spätsommerwetter heute nochmal für uns am letzten Tag des Spätsommers. 18 Grad in der Region, Sonne und Wolken gibt es im Mix. Regenwolken sind auf jeden Fall nicht unterwegs, die gibt es dann auch morgen nicht. Der Mittwoch bleibt weiter trocken und ziemlich freundlich. 18 Grad maximal bei viel Sonne und ein paar Wolken zwischendurch.
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14: Einen wunderschönen letzten Tag im Spätsommer, schönen Dienstagnachmittag. One Republic gleich für Sie mit West Coast und Kleine Fischer. Das sind die späteren 80er, wo wir jetzt reinstarten. Love changes everything.

0: Roxette, Crash, Boom, Bang aus dem Jahr 94. Schönen Dienstagnachmittag, toll, dass Sie bei uns sind. Und gleich für Sie Coldplay mit Clocks und Belinda Carlisle. Die gibt's gleich aus den späten 80ern mit Circle in the Sand.
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1: Niemand hat deine Fingerabdrücke. Niemand hat deine Stimme. Niemand sagt so, ich liebe dich, wie du. Niemand hat deine Geschichte. Niemand ist wie du. Niemand, weil du einmalig bist.
2: Und auf Polnisch. Nikt nie jest taki jak ty. 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Nikt nie ma twojego głosu. Nikt nie mówi, kocham cię, tak jak ty. Nikt nie ma twojej historii. Nikt nie jest taki jak ty. Nikt, ponieważ jesteś jedyny.
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10: Ich bin Thomas Bleskin. Bundeskanzler und CDU-Chef Friedrich Merz will weitermachen und die geplanten Reformen durchziehen. Nach den Spitzengremien der Partei stellt er sich am Nachmittag der Unionsfraktion, also den über 200 Bundestagsabgeordneten von CDU und CSU. Dort dürfte Merz einiges zu erklären haben.
11: Es wird wohl ungemütlich für den Kanzler heute. Viele Abgeordnete sind mega gefrustet und wollen wissen, wie es nun weitergeht. Viele fragen sich aber auch, ob Merz für einen geplanten Neustart überhaupt der richtige ist. Auch Sachsens Ministerpräsident Kretschmer meint, die Krise habe auch was mit Personen zu tun. Sein Kollege aus Nordrhein-Westfalen Wüst dagegen will keine Personaldebatten und Merz selbst, der will weiterkämpfen. Claudia Wächter, Nachrichtenredaktion.
10: Die Bundesregierung plant erneut einen Tankrabatt. Der wurde vom Kabinett nun auf den Weg gebracht. SPD-Fraktionsvize Zorn verteidigt die Maßnahme gegen Kritik. Sie würde nicht viel bringen.
12: Schon im Mai gab es für 2 Monate einen Tankrabatt. Damals sind die Preise spürbar gesunken, doch die Mineralölkonzerne gaben den Rabatt nicht vollständig an Autofahrer weiter. Das fürchten Kritiker auch diesmal. SPD-Vize Zorn sagt, es habe keine andere Wahl gegeben, entweder erneut einen Tankrabatt oder gar keine Entlastung. Er hofft, dass die Regierung so viel Druck aufbauen könne, dass die Konzerne den Rabatt diesmal komplett weitergeben. Die Regierung plant, die Energiesteuer auf Diesel und Benzin ab Oktober zu senken für 3 Monate, um rund 14 Cent pro Liter. Katrin Müller, Nachrichtenredaktion.
10: Der Chemiekonzern Evonik hat den Abbau von über 3000 Stellen angekündigt. Mehr als 2000 davon entfallen auf Deutschland, teilte das Unternehmen in Essen mit. Schon bis Ende dieses Jahres fallen durch Sparprogramme knapp 3000 Stellen weg. Der nächste Sparplan soll bis 2029 sozialverträglich und ohne betriebsbedingte Kündigungen umgesetzt werden. Und zum Sportfußball: Alexander Blessin ist neuer Cheftrainer von Borussia Mönchengladbach. Der 53-Jährige erhält beim Tabellenletzten der Fußball-Bundesliga einen 2-Jahres-Vertrag und soll am Mittwoch vorgestellt werden. Gladbach war mit 4 Niederlagen und 16 Gegentoren historisch schlecht in die Saison gestartet. Blessin hatte zuletzt den FC St. Pauli trainiert und dort für eine stabile Defensive gesorgt. Sein Pflichtspieldebüt gibt er am 11. Oktober im Derby beim 1. FC Köln.
13: Ja, nicht nur trocken, sondern richtig schön und freundlich geht's heute durch den Dienstagnachmittag hindurch. 18 Grad in der Region maximal und auch morgen.

0: Der dann offiziell erste Tag im Herbst. Ist dann weiter richtig spätsommerlich. 18 Grad maximal, Sonne und Wolken gibt's im Mix. Es bleibt trocken.
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1: Eine rabbinische Weisheit. Wenn dein Nächster Unrecht tut, tadle ihn nicht. Sage dir vielmehr, welche Entschuldigung hätte ich mir ausgedacht, wenn ich an seiner Stelle wäre? Eben diese Entschuldigung lässt du nun für deinen Nächsten gelten. Tu dein Bestes, um ihn reinzuwaschen von Schuld. Dies ist der wahre Sinn des Bibelverses: Liebe deinen Nächsten wie dich selbst.
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2: Mit Jörg Trotzki. Verkehrsminister Robert Krumbach hat nun die Pläne vorgestellt, mit denen das landesweite Erhaltungsprogramm für die Brandenburger Landstraßen umgesetzt werden soll. Krumbach war dazu in Storkow, wo mit der Sanierung der L74 der Startschuss fällt. Gut 200 Millionen Euro sollen in den nächsten 5 Jahren zusätzlich zum regulären Bauprogramm in das Erhaltungsprogramm gesteckt werden. Damit sollen rund 500 Kilometer Landstraße erneuert werden, betonte Krumbach. Initiativen und Betroffene in Brandenburg fordern, die Bezahlkarte für Geflüchtete wieder abzuschaffen. Rund 2 Jahre nach der Einführung sei die Karte mit einem hohen Verwaltungsaufwand verbunden, so die Kritik. Auch werde die Integration erschwert, wenn Erwachsenen pro Monat nur 50 Euro Bargeld zur Verfügung gestellt werde. Die Bezahlkarte gibt es inzwischen in allen Brandenburger Landkreisen und kreisfreien Städten außer Potsdam. Der Ferienkonzern Centerparks will eine Anlage im Lausitzer Seenland bauen. Der geplante Standort soll zwischen dem Partwitzer und dem Sedlitzer See sein. Unweit vom Ortsteil Lieske soll das Areal ca. 90 Hektar umfassen. Bis zu 700 Ferienhäuser sollen dort in den nächsten Jahren entstehen. Bis zu einem möglichen Baustart dürfte noch einige Zeit vergehen. Bis 2028 sollen Machbarkeitsstudien und Umweltprüfungen erstellt werden.
3: Ja, ist der offiziell letzte Tag im Spätsommer und der ist heute nochmal richtig angenehm. 18 Grad in der Region, Sonne und Wolken gibt's weiter im Mix bis in den Abend hinein und auch morgen, der offiziell dann erste Tag im Herbst, macht genauso weiter. 18 Grad maximal, Sonne und Wolken gibt's im Mix, es bleibt regenfrei.
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3: Gut gelaunt und ganz entspannt geht's für Sie durch Ihren Dienstagnachmittag hindurch. Barclay James Harvest, den habe ich gleich aus den frühen 80ern. Er bringt uns Schwung mit Life is for Living. Und jetzt ein Kuss für Sie durch die Ohren hindurch. Hier sind die 90er. Hier ist Seal mit Kiss from

0: groovig durch den Dienstag hindurch. Olivia Dean, Man I Need. Und wir bleiben groovig auf jeden Fall gleich mit den 90ern. Janet Jackson und Hoops Now.
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1: Die Liebe soll echt sein, nicht geheuchelt. Verabscheut das Böse, haltet euch unbeirrbar an das Gute. Freut euch mit denen, die sich freuen. Weint mit denen, die weinen.
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1: Die Liebe soll echt sein, nicht geheuchelt. Verabscheut das Böse, haltet euch unbeirrbar an das Gute. Freut euch mit denen, die sich freuen. Weint mit denen, die weinen.
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15: Ich bin Thomas Bleskin. Nach den Niederlagen der CDU bei 3 Landtagswahlen hat die Spitze der Unionsfraktion Bundeskanzler Friedrich Merz Rückendeckung zugesichert. Die erste parlamentarische Geschäftsführerin Dos Santos Vinz sagte, Merz habe die volle Unterstützung der Fraktion. CSU-Landesgruppenchef Hoffmann erklärte, seine Partei führe keine Personaldebatte über den Kanzler. Nun müsse es um Inhalte und die weitere Regierungsarbeit gehen. Merz hatte zuvor betont, auch in den CDU-Gremien habe es keine Personaldebatte gegeben. Die Investitionen in künstliche Intelligenz ziehen in Deutschland rasant an. Nach Berechnungen des Digitalverbands Bitkom stiegen die Gesamtausgaben für KI-Software, Dienstleistungen und Hardware im laufenden Jahr um fast die Hälfte auf rund 29 Milliarden Euro.
16: Haupttreiber des Booms ist die sogenannte generative KI. Dazu zählen Anwendungen wie ChatGPT, Claude oder Google Gemini. Die Ausgaben verdoppeln sich hier laut Bitkom dieses Jahr voraussichtlich auf 11,5 Milliarden Euro. Entsprechende Anwendungen würden mittlerweile branchenübergreifend und in Betrieben jeder Größe genutzt. Zum einen, um Prozesse zu beschleunigen, zum anderen, um Produkte zu verbessern. Ein Ende dieses Aufwärtstrends ist nach Einschätzungen der Analysten nicht in Sicht. Für das kommende Jahr prognostizieren sie für Deutschland ein weiteres Marktwachstum um 40%. Fiona Reinhardt, Nachrichtenredaktion.
15: Nach dem tödlichen Unfall an einem Freefall Tower auf dem Münchner Oktoberfest ist noch unklar, wie es mit dem Fahrgeschäft weitergeht. Der Betreiber betonte, er könne noch nichts zu dem Vorfall sagen und dazu, wie es für seine Attraktionen auf der Wiesn weitergeht.
17: Die Familie, die das Fahrgeschäft betreibt, ist geschockt. Genaueres zum Vorfall könne man aber nicht sagen. Es ist also unklar, wie es für den Freefall Tower weitergeht. Der Betreiber arbeitet laut eigener Aussage eng mit Polizei und Staatsanwaltschaft zusammen. Ein 52-jähriger Mitarbeiter war gestern nach einem Unfall im Krankenhaus

0: gestorben. Er hatte sich wohl in einem gesperrten Bereich aufgehalten und war von einer Gondel des Fahrgeschäfts getroffen worden. Aus München, Helen Martin.
1: Zum Sportfußball: Alexander Blessin ist neuer Cheftrainer von Borussia Mönchengladbach. Der 53-Jährige erhält beim Tabellenletzten der Bundesliga einen 2-Jahres-Vertrag und soll morgen vorgestellt werden. Gladbach war mit 4 Niederlagen und 16 Gegentoren historisch schlecht in die Saison gestartet.
2: Super angenehmes Spätsommerwetter heute nochmal für uns am letzten Tag des Spätsommers. 18 Grad in der Region, Sonne und Wolken gibt's im Mix. Regenwolken sind auf jeden Fall nicht unterwegs, die gibt's dann auch morgen nicht. Der Mittwoch bleibt weiter trocken und ziemlich freundlich. 18 Grad maximal bei viel Sonne und ein paar Wolken zwischendurch.
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2: Einen schönen Dienstagnachmittag und nur hier mit uns auf Ihrem Radio Paradiso haben Sie ja die Möglichkeit, durch Radio hören was richtig Gutes zu tun, effektiv was Gutes zu tun, und zwar mit unseren Herzchen-Songs. 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

0: Ja, das Wetter spielt heute nochmal mit zum Abschied. Zum Abschied des Sommers tatsächlich. Ab morgen sind wir auch kalendarisch im Herbst drin. Aber mein Kollege Finn Wiens aus der Paradiso-Redaktion, der sagt, im Herbst kann man auch richtig viele schöne Sachen angehen. Finn, wir verlagern uns im Herbst ja wieder schon mehr nach drinnen, nach Hause. Auf was können wir uns denn da freuen?
1: Weil die Abende länger sind, kann man Hobbys wieder aufleben lassen, zum Beispiel häkeln, stricken, ein dickes Buch lesen oder auch eine Serie schauen, für die man jetzt im Sommer keine Zeit hatte. Das kühlere Wetter steigert auch den Appetit auf warme Mahlzeiten. Ich denke da so an Kürbissuppe, Eintöpfe oder ein Ofengericht. Außerdem läuft die Apfelsaison auf Hochtouren und man kann sich einen ungemütlichen Tag mit einem Apfelkuchen versüßen.
0: Ja, okay, mit Apfelkuchen hast du mich auf jeden Fall. Gemütliche Abende drinnen, ja, sind super, aber ich weiß, man sollte auch jetzt gerade noch viel Zeit draußen verbringen. Wie kannst du mir jetzt auch nochmal Lust auf draußen im Herbst machen?
1: Ja, die nächsten Wochen fängt das Laub ja erst so richtig an zu leuchten. Bei einem Herbstspaziergang kann man zum Beispiel nach einer bestimmten Farbe in der Natur suchen, also so einen Farbspaziergang machen. Außerdem ist es jetzt nicht mehr zu warm für Sport draußen. Wir können wandern, joggen oder Radfahren und dabei auch noch Glückshormone ausschütten. Wer gerne im Garten aktiv ist, der kann auch jetzt schon für den nächsten Frühling vorsorgen und Blumenzwiebeln setzen. Das geht noch den ganzen Oktober über und, falls es mild genug bleibt, auch noch im November.
0: Okay, danke schön, Finn. Wir gehen jetzt am Wochenende übrigens auf einen Apfelhof Äpfel pflücken, hat sich meine Verlobte gewünscht. Also auch das eine Aktivität, die jetzt super zum Herbst passt. Ab morgen sind wir dann da tatsächlich ganz offiziell drin.

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1: 10. Juni 2001. Auf dem SPD-Sonderparteitag wird Klaus Wowereit für das Amt des regierenden Bürgermeisters nominiert. Vorher outete sich Wowereit in einer Rede. Nie zuvor hatte sich ein Spitzenpolitiker in Deutschland öffentlich als Homosexueller bekannt.
2: Damit auch keine Irritationen hochkommen, liebe Genossinnen und Genossen, ich sag's euch auch und wer es noch nicht gewusst hat, ich bin schwul und das ist auch gut so, liebe Genossinnen und Genossen.
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3: Mit Jörg Trotzki. Verkehrsminister Robert Krumbach hat nun die Pläne vorgestellt, mit denen das landesweite Erhaltungsprogramm für die Brandenburger Landstraßen umgesetzt werden soll. Krumbach war dazu in Storkow, wo mit der Sanierung der L74 der Startschuss fällt. Gut 200 Millionen Euro sollen in den nächsten 5 Jahren zusätzlich zum regulären Bauprogramm in das Erhaltungsprogramm gesteckt werden. Damit sollen rund 500 Kilometer Landstraße erneuert werden, betonte Krumbach. Initiativen und Betroffene in Brandenburg fordern, die Bezahlkarte für Geflüchtete wieder abzuschaffen. Rund 2 Jahre nach der Einführung sei die Karte mit einem hohen Verwaltungsaufwand verbunden, so die Kritik. Auch werde die Integration erschwert, wenn Erwachsenen pro Monat nur 50 Euro Bargeld zur Verfügung gestellt werde. Die Bezahlkarte gibt es inzwischen in allen Brandenburger Landkreisen und kreisfreien Städten außer Potsdam. Der Ferienkonzern Centerparks will eine Anlage im Lausitzer Seenland bauen. Der geplante Standort soll zwischen dem Partwitzer und dem Sedlitzer See sein. Unweit vom Ortsteil Lieske soll das Areal ca. 90 Hektar umfassen. Bis zu 700 Ferienhäuser sollen dort in den nächsten Jahren entstehen. Bis zu einem möglichen Baustart dürfte noch einige Zeit vergehen. Bis 2028 sollen Machbarkeitsstudien und Umweltprüfungen erstellt werden.
4: Noch nicht nur trocken, sondern richtig schön und freundlich geht's heute durch den Dienstagnachmittag hindurch. 18 Grad in der Region maximal und auch morgen der dann offiziell erste Tag im Herbst. Ist dann weiter richtig spätsommerlich. 18 Grad maximal, Sonne und Wolken gibt's im Mix. Es bleibt trocken.
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4: Das Gefühl und die Faszination auszubrechen aus dem eigenen Kopf, das treibt viele in die Sucht. Wie genau das zusammenhängt, darum geht's gleich hier bei Beziehungsexperte Hergen von Huchting, unter anderem nach German Jackson und Pia Sandora. Hier sind die 80er. When the rain begins to fall. Einen schönen und entspannten Dienstagnachmittag.

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1: Grenzerfahrungen. Einmal raus aus dem eigenen Kopf. Freitagabend, die Musik läuft, der erste Drink macht ihre Schultern lockerer und für den Moment wirkt das Leben gleich viel leichter. Rausch verspricht Abstand vom Alltag, mehr Nähe zu anderen oder einfach nur Ruhe im Kopf. Wir können unser Bewusstsein durch Drogen verändern, aber auch durch Tanz, Musik, Fasten oder sonstige Ekstasen. Moralische Urteile helfen mir wenig. Viel spannender ist doch die Frage, was wir in diesem Zustand suchen. Manchmal ist es nur Neugierde, manchmal der Wunsch nach Zugehörigkeit oder auch die Suche nach einer Pause von Angst, von Einsamkeit oder innerem Druck. Suchtforscher beschreiben einen typischen Wandel. Anfangs lockt vor allem die Belohnung. Später kann der Konsum zunehmend dazu dienen, Unruhe, Leere oder Entzugsgefühle abzuwehren. Aus der gewählten Grenzüberschreitung wird dann ein immer enger werdender Kreislauf. Das geschieht nicht automatisch bei jedem Konsum. Gefährlich wird es, wenn Sie immer mehr brauchen oder ohne die Substanz kaum noch Freude und Entspannung erleben. Wenn Sie sich dann Unterstützung suchen, ist das keinesfalls ein Zeichen von Schwäche, sondern ein Schritt zurück in Ihre eigene Freiheit. Wie wäre es, wenn Sie sich vor dem nächsten Rausch, wie auch immer Sie den herstellen, folgende Frage stellen. Was soll der Rausch für mich erledigen? Soll er etwas verstärken oder etwas zum Schweigen bringen? Die Antwort kann eventuell unangenehm sein, aber sie ist sicher aufschlussreicher als jede Diskussion über mangelnde Disziplin. Genuss lässt Ihnen eine Wahl. Abhängigkeit nimmt sie Ihnen nach und nach. Seien Sie aufmerksam, bevor aus gelegentlichem Ausstieg ein Gefängnis wird. Oscar Wilde wusste um unseren Hang zur Selbstüberschätzung. Ich kann allem widerstehen, nur der Versuchung nicht.
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1: Und wenn Sie eine persönliche Beratung wünschen, schreiben Sie mich gerne an unter www.beziehungscoach-berlin.de.

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1: Nur wer erwachsen wird und ein Kind bleibt, ist ein Mensch.
2: Und auf Polnisch. Tylko ten, kto jako dorosły pozostaje dzieckiem, jest naprawdę człowiekiem.
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12: Ich bin Thomas Bleskin. Nach der schmerzhaften Niederlagenserie der CDU bei den letzten drei Landtagswahlen berät die Bundestagsfraktion der Union heute mit Kanzler Merz über die Konsequenzen. Sachsens Ministerpräsident Kretschmer forderte von seiner Partei eine schonungslose Analyse und einen Neustart. Das habe auch etwas mit Personen zu tun, sagte er im MDR. Auch Thüringens Ministerpräsident Vogt nannte das Wahlfiasko einen historischen Wendepunkt. Nötig sei eine Generalinventur der Berliner Regierungspolitik, so Vogt. Die Bundesregierung plant erneut einen Tankrabatt, der wurde vom Kabinett nun auf den Weg gebracht. SPD-Fraktionsvize Zorn verteidigte die Maßnahme gegen Kritik, sie würde nicht viel bringen.
13: Schon im Mai gab es für 2 Monate einen Tankrabatt. Damals sind die Preise spürbar gesunken, doch die Mineralölkonzerne gaben den Rabatt nicht vollständig an Autofahrer weiter. Das fürchten Kritiker auch diesmal. SPD-Vize Zorn sagt, es habe keine andere Wahl gegeben, entweder erneut einen Tankrabatt oder gar keine Entlastung. Er hofft, dass die Regierung so viel Druck aufbauen könne, dass die Konzerne den Rabatt diesmal komplett weitergeben. Die Regierung plant, die Energiesteuer auf Diesel und Benzin ab Oktober zu senken für 3 Monate, um rund 14 Cent pro Liter. Katrin Müller, Nachrichtenredaktion.
12: Der Anteil der Elektroautos bei den Neuzulassungen in der EU ist im vergangenen Jahr auf ein Rekordniveau gestiegen. Das zeigen Ergebnisse der europäischen Statistikbehörde Eurostat. Gut jeder 6. neu zugelassene Pkw war demnach ein E-Auto.
14: Auch Hybridfahrzeuge, die werden immer beliebter und der ganze Boom hat wohl auch mit den hohen Spritpreisen im Moment zu tun. Aber nicht nur, es gibt auch günstigere Einstiegsmodelle, eine staatliche Förderprämie für E-Autos und auch mehr Ladesäulen. Spitzenreiter sind wir in Deutschland europaweit allerdings noch nicht. In Dänemark und auch den Niederlanden zum Beispiel, da haben zuletzt noch mehr Leute ein E-Auto gekauft. Claudia Wächter, Nachrichtenredakteurin.

0: Reaktion.
1: Der Chemiekonzern Evonik hat den Abbau von über 3000 Stellen angekündigt. Mehr als 2000 davon entfallen auf Deutschland, teilte das Unternehmen in Essen mit. Schon bis Ende dieses Jahres fallen durch Sparprogramme knapp 3000 Stellen weg. Der nächste Sparplan soll bis 2029 sozialverträglich und ohne betriebsbedingte Kündigungen umgesetzt werden.
2: Ja, ist der offiziell letzte Tag im Spätsommer und der ist heute nochmal richtig angenehm. 18 Grad in der Region, Sonne und Wolken gibt's weiter im Mix bis in den Abend hinein und auch morgen, der offiziell dann erste Tag im Herbst, macht genauso weiter. 18 Grad maximal, Sonne und Wolken gibt's im Mix, es bleibt regenfrei.
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2: Einen wunderschönen Dienstag, Feierabend. Schön, dass Sie bei uns sind. Und wenn Sie sich gerade überlegen, soll es gesund sein heute Abend oder vielleicht doch die Pizza? Das Herz sagt Pizza, der Kopf sagt gesund. Dann sag ich, listen to your heart. Genauso wie Roxette.

0: Yuzunu Nene Sherry, die 90er mit 7 Seconds. Einen schönen Dienstag feiert.
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0: 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Die größten Worte der Menschheitsgeschichte. Der Indianerhäuptling Seattle kann die Vertreibung nordamerikanischer Indianerstämme nicht abwenden. Dennoch prägt seine Rede aus dem Jahr 1855 die ökologische Bewegung des 20. Jahrhunderts.
1: Jeder Teil dieser Erde ist meinem Volk heilig. Denn die Erde ist des roten Mannes Mutter. Wir wissen, dass der weiße Mann unsere Art nicht versteht. Er behandelt seine Mutter, die Erde, und seinen Bruder, den Himmel, wie Dinge zum Kaufen und Plündern, zum Verkaufen wie Schafe oder glänzende Perlen. Sein Hunger wird die Erde verschlingen und nichts zurücklassen als eine Wüste. Die Erde ist unsere Mutter. Was die Erde befällt, befällt auch die Söhne der Erde. Denn das wissen wir. Die Erde gehört nicht den Menschen. Der Mensch gehört zur Erde. Alles ist miteinander verbunden. Die Erde verletzen heißt ihren Schöpfer verachten.
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4: Mit Jörg Trotzki. Verkehrsminister Robert Krumbach hat nun die Pläne vorgestellt, mit denen das landesweite Erhaltungsprogramm für die Brandenburger Landstraßen umgesetzt werden soll. Krumbach war dazu in Storkow, wo mit der Sanierung der L74 der Startschuss fällt. Gut 200 Millionen Euro sollen in den nächsten 5 Jahren zusätzlich zum regulären Bauprogramm in das Erhaltungsprogramm gesteckt werden. Damit sollen rund 500 Kilometer Landstraße erneuert werden, betonte Krumbach. Initiativen und Betroffene in Brandenburg fordern, die Bezahlkarte für Geflüchtete wieder abzuschaffen. Rund 2 Jahre nach der Einführung sei die Karte mit einem hohen Verwaltungsaufwand verbunden, so die Kritik. Auch werde die Integration erschwert, wenn Erwachsenen pro Monat nur 50 Euro Bargeld zur Verfügung gestellt werde. Die Bezahlkarte gibt es inzwischen in allen Brandenburger Landkreisen und kreisfreien Städten außer Potsdam. Der Ferienkonzern Centerparks will eine Anlage im Lausitzer Seenland bauen. Der geplante Standort soll zwischen dem Partwitzer und dem Sedlitzer See sein. Unweit vom Ortsteil Lieske soll das Areal ca. 90 Hektar umfassen. Bis zu 700 Ferienhäuser sollen dort in den nächsten Jahren entstehen. Bis zu einem möglichen Baustart dürfte noch einige Zeit vergehen. Bis 2028 sollen Machbarkeitsstudien und Umweltprüfungen erstellt werden.
5: Super angenehmes Spätsommerwetter heute nochmal für uns am letzten Tag des Spätsommers. 18 Grad in der Region, Sonne und Wolken gibt's im Mix. Regenwolken sind auf jeden Fall nicht unterwegs, die gibt's dann auch morgen nicht. Der Mittwoch bleibt weiter trocken und ziemlich freundlich. 18 Grad maximal bei viel Sonne und ein paar Wolken zwischendurch.
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1: Was wäre das Leben ohne Liebesverhältnisse? Verstumpft, öde, langweilig. Aber Verständnis und liebevoll beobachten, wie sich aus den flüchtigsten Begegnungen und Blicken etwas aufbaut, das dann stärker ist als der Tod. Oh, es gibt nur eines, das noch schöner ist, als es zu beobachten. Und das ist, es zu durchleben.
2: Und auf Polnisch. 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
1: Was wäre das Leben ohne Liebesverhältnisse? Verstumpft, öde, langweilig. Aber Verständnis und liebevoll beobachten, wie sich aus den flüchtigsten Begegnungen und Blicken etwas aufbaut, das dann stärker ist als der Tod. Oh, es gibt nur eines, das noch schöner ist, als es zu beobachten. Und das ist, es zu durchleben.
2: Und auf Polnisch. 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
16: Ich bin Thomas Bleskin. Nach den Niederlagen der CDU bei drei Landtagswahlen hat Unionsfraktionschef Thorsten Frey Kanzler Friedrich Merz die Unterstützung der Bundestagsfraktion zugesichert. Zugleich zeigte sich Frey zuversichtlich, dass das mit der SPD vereinbarte Reformpaket nun zügig umgesetzt wird.
17: Ja, wir stehen hinter dem Kanzler, sagt CDU-Fraktionschef Frey, und er glaubt auch, dass man mit dem SPD-Koalitionspartner auf einen Nenner kommt im Reformstreit. Kurz, CDU und auch CSU signalisieren heute trotz Frust und Chaos, wir sind im Arbeitsmodus. Und doch Kanzler Merz will kämpfen, eine Art Neustart hinlegen. Doch manche fragen sich schon, ob er dazu noch die Macht hat und auch die Zeit. Claudia Wächter, Nachrichtenredaktion.
16: Der Chemiekonzern Evonik will über 3000 Stellen abbauen, den Großteil davon in Deutschland. Das hat das Unternehmen in Essen mitgeteilt. Damit bekräftigte Evonik seine Umbaupläne, die bereits im Juni veröffentlicht worden waren.
18: Evonik will jetzt auf Wachstum in Amerika und Asien setzen. Dafür werde das Produktportfolio nach Rollenprofilen geordnet und den 6 großen Produktionsstandorten in Deutschland würden spezifische Aufgaben zugeteilt. Der Stellenabbau soll sozialverträglich und ohne betriebsbedingte Kündigungen umgesetzt werden, heißt es von dem

0: Unternehmen. Das heißt, frei werdende Stellen werden nicht nachbesetzt, Beschäftigte früher in den Ruhestand verabschiedet oder freiwillige Abgänge über Abfindungen vereinbart. Fiona Reinhardt, Nachrichtenredaktion.
1: Der österreichische Investor René Benko ist in einem teilweise neu aufgerollten Prozess zu 2,5 Jahren Haft verurteilt worden. Das Landgericht Innsbruck sah es als erwiesen an, dass der 49-Jährige seine Gläubiger geschädigt hat. Dabei ging es um eine Mietkostenvorauszahlung von 360.000 Euro, obwohl sein Signa-Imperium bereits in Schwierigkeiten steckte. Benko bestreitet die Vorwürfe. Er sitzt seit Januar 2025 in Untersuchungshaft. Wer mit Öl oder Pellets heizt, muss sich in diesem Jahr auf deutlich höhere Kosten einstellen. Nach Berechnungen von CO2 Online steigen die Heizkosten einer 70 Quadratmeter Wohnung bei Heizöl um 24% auf rund 1.275 Euro pro Jahr, bei Pellets um 17% auf etwa 870 Euro. Gaskunden könnten dagegen zunächst etwas günstiger davon kommen. Hier erwartet die Beratungsgesellschaft einen Rückgang um 4%.

Grunde habt ihr niemandem gegenüber eine Verpflichtung, außer der, ihn zu lieben. Denn alles, was Gott will, erfüllen wir, indem wir den anderen lieben. Alles, was sonst noch im Gesetz steht, wie nicht ehebrechen, nicht töten, nicht stehlen, ist in dem einen Wort zusammengefasst. Du sollst deinen Mitmenschen lieben wie dich selbst. Wer liebt, kann dem anderen nicht Böses antun. Alles, was wir nach Gottes Willen im Einzelnen tun sollen, ist von der Liebe umfasst und wird durch den Liebenden erfüllt.

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1: Dass wir wieder werden wie die Kinder, ist eine unerfüllbare Forderung. Aber wir können versuchen zu verhindern, dass die Kinder werden wie wir.
2: Und auf Polnisch. Stać się znowu dzieckiem to niemożliwe. Jednak możemy spróbować zapobiec temu, by dzieci stały się takie jak my.
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0: Es ist 19 Uhr. 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
11: Ich bin Thomas Bleskin. Trotz der Niederlagen der CDU bei 3 Landtagswahlen sieht Unionsfraktionschef Frei Kanzler Merz weiter von den Abgeordneten getragen. Frei sagte, er erwarte nun, dass das mit der SPD vereinbarte Reformpaket zügig umgesetzt wird. Bei der Rente seien nur noch Detailfragen offen. Sachsens CDU-Ministerpräsident Kretschmer forderte dagegen von seiner Partei eine schonungslose Analyse und einen Neustart. Der österreichische Investor René Benko ist in einem teilweise neu aufgerollten Prozess zu 2,5 Jahren Haft verurteilt worden. Das Landgericht Innsbruck sah es als erwiesen an, dass der 49-Jährige seine Gläubiger geschädigt hat.
12: Der Ex-Milliardär hatte in einem ersten Prozess rund um diese Vorwürfe eine Haftstrafe von 2 Jahren erhalten. Nachdem der oberste Gerichtshof das Urteil in Teilen kassiert hatte, musste neu verhandelt werden. Bemerkenswert am heutigen Prozesstag war, dass Benko sich erstmals selbst geäußert hat. Erwartbar rechtfertigte er sein Handeln. Er habe zum fraglichen Zeitpunkt noch an die mögliche Rettung seines Imperiums geglaubt. Mit dem heutigen Urteil ist ein erster Verfahrensstrang gegen den 49-Jährigen abgeschlossen. Viele weitere Prozesse dürften folgen. Aus Wien, Matthias Röder.
11: Im Bereich der US-Airbase Spang-Dahlem in Rheinland-Pfalz ist ein Militärflugzeug abgestürzt. Nach ersten Erkenntnissen wurde dabei ein Mensch verletzt.
13: Eine Riesenrauchsäule steigt in den Himmel. Feuerwehrleute und auch der Katastrophenschutz, die rücken zu einem Großeinsatz aus. Was genau passiert ist, wie es zu dem Absturz kam, das ist noch unklar. Der Pilot der Maschine, der konnte sich mit einem Schleudersitz retten, sagte die US-Luftwaffe. In Spang-Dahlem ist eine F-16 Kampfjet

0: Staffel stationiert. Sie ist weltweit im Einsatz für die US Air Force und für die NATO. Claudia Wächter, Nachrichtenredaktion.
1: Im Streit um Grönland haben die USA, Dänemark und die Arktisinsel ein Sicherheitsabkommen geschlossen. Präsident Trump sowie die Regierungschefs Frederiksen und Nielsen unterzeichneten die Vereinbarung in New York. Trump zufolge erhalten die USA weitreichende Befugnisse zur Verteidigung Grönlands und wollen dort zwei neue Militärbasen errichten. Dänemark hat diese Darstellung bislang nicht bestätigt. Regierungschef Nielsen erklärte, das Abkommen führe die bestehende Verteidigungsvereinbarung mit den USA fort.

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1: Die Sachen zu verteilen wissen heißt, sie zu genießen verstehen. Viele sind mit ihrem Glück früher als mit ihrem Leben zu Ende. Sie verderben sich die Genüsse, ohne ihrer froh zu werden. Sie möchten in einem Tag verschlingen, was sie kaum im ganzen Leben verdauen könnten. Vor den Freuden des Lebens sind sie immer voraus, verzehren schon die kommenden Jahre. Und da sie so eilig sind, werden sie schnell mit allem fertig. Wir haben mehr Tage als Freuden zu erleben. Man sei langsam im Genießen, schnell im Wirken. Denn die Geschäfte sieht man gern, die Genüsse ungern beendigt.

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1: Wenn es dir im Leben zufällt, Straßen zu kehren, dann kehre die Straßen, wie Michelangelo Bilder malte. Kehre die Straßen, wie Beethoven Musik komponierte. Kehre die Straßen, wie Shakespeare dichtete. Kehre die Straßen so gut, dass alle Heerscharen im Himmel und auf Erden innehalten müssen und sagen: Hier lebte ein großer Straßenkehrer, der seine Aufgabe gut gemacht hat.
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0: Es ist 20 Uhr. 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
5: Ich bin Thomas Bleskin. Nach den Niederlagen der CDU bei 3 Landtagswahlen hat Unionsfraktionschef Thorsten Frey Kanzler Friedrich Merz die Unterstützung der Bundestagsfraktion zugesichert. Zugleich zeigte sich Frey zuversichtlich, dass das mit der SPD vereinbarte Reformpaket nun zügig umgesetzt wird.
6: Ja, wir stehen hinter dem Kanzler, sagt CDU-Fraktionschef Frey, und er glaubt auch, dass man mit dem SPD-Koalitionspartner auf einen Nenner kommt im Reformstreit. Kurz, CDU und auch CSU signalisieren heute trotz Frust und Chaos: Wir sind im Arbeitsmodus. Und doch Kanzler Merz will kämpfen, eine Art Neustart hinlegen. Doch manche fragen sich schon, ob er dazu noch die Macht hat und auch die Zeit. Claudia Wächter, Nachrichtenredaktion.
5: Der Chemiekonzern Evonik will über 3000 Stellen abbauen, den Großteil davon in Deutschland. Das hat das Unternehmen in Essen mitgeteilt. Damit bekräftigt der Evonik seine Umbaupläne, die bereits im Juni veröffentlicht worden waren.
7: Evonik will jetzt auf Wachstum in Amerika und Asien setzen. Dafür werde das Produktportfolio nach Rollenprofilen geordnet und den 6 großen Produktionsstandorten in Deutschland würden spezifische Aufgaben zugeteilt. Der Stellenabbau soll sozialverträglich und ohne betriebsbedingte Kündigungen umgesetzt werden, heißt es von dem Unternehmen. Das heißt, frei werdende Stellen werden nicht nachbesetzt, Beschäftigte früher in den Ruhestand verabschiedet oder freiwillige Abgänge über Abfindungen vereinbart. Fiona Reinhardt, Nachrichtenredaktion.
5: Der österreichische Investor René Benko ist in einem teilweise neu aufgerollten Prozess zu 2,5 Jahren Haft verurteilt worden. Das Landgericht Innsbruck sah es als erwiesen an, dass der 49-Jährige seine Gläubiger geschädigt hat. Dabei ging es um eine Mietkostenvorauszahlung von 360.000 Euro, obwohl sein Signa Imperium bereits in Schwierigkeiten steckte. Benko bestreitet die Vorwürfe. Er sitzt seit Januar 2025 in Untersuchungshaft. Wer mit Öl oder Pellets heizt, muss sich in diesem Jahr auf deutlich höhere Kosten einstellen. Nach Berechnungen von CO2 Online steigen die Heizkosten einer 70 Quadratmeter Wohnung bei Heizöl um 24% auf rund 1.275 Euro pro Jahr, bei Pellets um 17% auf etwa 870 Euro. Gaskunden könnten dagegen zunächst etwas günstiger davon kommen. Hier erwartet die Beratungsgesellschaft einen Rückgang um 4%.

0: Am Puls der Zeit. Modernste Methoden der Augenoptik. Das ist unser Thema heute bei Radio Paradiso mit der Sendung Natürlich Gesund. Mein Name ist Julia Nogli und Experte im Studio ist wieder Friedemann Preubsch, Augenoptikermeister, Inhaber von Lichtblick Optik in Weißensee. Ich grüße Sie, hallo.
1: Guten Abend, Frau Nogli.
0: Ja, zu den modernen Methoden gehört ja vor allem, stelle ich mir vor, die Messtechnik. Was alles können Sie messen und warum ist das im Einzelnen überhaupt nötig?
1: Ja, wir sind ja für die Augen so die Physiker, während die Augenärzte mehr den medizinischen Aspekt betrachten. Und physikalisch geht es hauptsächlich um Lichtstrahlen und die Lichtstrahlenordnung. Und wir haben in der Augenoptik durchweg, wie sie sich entwickelt hat, das ist ja jetzt auch schon weit über 100 Jahre, wo wissenschaftlich Augenoptik betrieben wird. Wir haben mit zwei verschiedenen Komplexen zu tun, mit objektiver Messung und mit subjektiver Messung. Objektiv heißt immer, dass ein Gerät oder Apparaturen verwendet werden, ohne dass Sie als Proband oder Prüfling gefragt werden und Wahrnehmungen uns mitteilen müssen, sondern es wird von außen alles beobachtet. Das ist die objektive Prüfung. Mhm. Die subjektive Prüfung, das ist das, wenn wir Sie richtig nach Ihrer Wahrnehmung fragen, denn das ist eine ganz andere Körperkontrollstelle. Da prüfen wir nicht mehr das, was im Auge für ein Bild entsteht, sondern das, was im Kopf angekommen ist. Da ist also der Sehnerv, die Netzhaut und viele andere Knotenpunkte im Gehirn schon mit einbezogen, die auch noch Filterungen vornehmen und Verbesserungen vornehmen, ähnlich wie eine KI, eigentlich besser als eine KI.
0: Mhm. Ja, das klingt immer sehr speziell und klar, man kennt diese typischen Sehtests mit den Zahlen und Buchstaben und so weiter, aber Sie können ja ganz viel mehr noch messen. Wie geht es überhaupt, die Länge des Augenapfels zum Beispiel, Augapfels oder der Druck oder wie Sie eben gerade sagten, wo das Bild entsteht? Also da gibt es moderne Geräte, die das alles für Sie ganz klar abbilden, ja?
1: Ja, nicht nur Geräte, es gibt auch den Augenprüfraum, der ganz bestimmte Bedingungen erfüllen muss. So haben wir bestimmte Lichtbedingungen im Prüfraum und auch bestimmte Entfernungen definiert. Und ja, das sind so die Prüfmethoden, die dann mehr subjektiv gemacht werden, wo freies Sehen die Grundlage ist. Und dann gibt es die Apparate oder besonders nennt man das jetzt Aberrometer. Oder die Aberrometrie ist dieses Fachgebiet, wo bestimmte Sensoren in einem Gerät aufgebaut sind, sodass eigentlich jede Lichtstrahlneigung aufgenommen werden kann aufgrund von kleinen Mikrolinsen. Man hat das ein bisschen auch wieder aus der Natur gelernt, wie zum Beispiel Insektenaugen aufgebaut sind. Ein bisschen ähnlich hat man dann den Sensor aufgebaut und dementsprechend kann man dort Analysen treffen mit Amplituden und so weiter, sodass nachher dargestellt werden kann eine Lichtwellenfront, mit der wir komplex umgehen können und zusätzlich aber auch wieder anschauliche Bilder wie zum Beispiel die Lichtbündelung auf der Netzhaut wirklich aussieht, als wenn Sie zum Beispiel einen Stern am Himmel anschauen und wird der dann wirklich auch ein sauberer Punkt oder wird der nicht ganz ein sauberer Punkt und wie typisch ist dann die Strahlenverteilung?
0: Es gibt also immer genauere Messmethoden, die ein individuelles Anpassen einer Brille oder von Kontaktlinsen möglich machen. Am Puls der Zeit modernste Methoden der Augenoptik. Mehr dazu hören Sie gleich hier in der Sendung Natürlich Gesund auf Radio Paradiso.

0: Schön, dass Sie dabei sind. Hier ist natürlich gesund auf Radio Paradiso. Und es geht heute wieder ums Sehen, vor allem wie es verbessert werden kann. Ich bin Julia Nogli, mein Gast im Studio ist Friedemann Preubsch, Augenoptikermeister und Inhaber von Lichtblick Optik. Sie haben eben schon vieles über die genauen Messmethoden und Apparate erzählt. Welche Ergebnisse brauchen Sie denn und was müssen Sie messen bei einer klassischen Kurzsichtigkeit? Ich habe gelesen, 64% der Deutschen sind Brillenträger ab 16, das ist ja echt eine Menge, oder eben Kontaktlinsen. Und bei einer Kurzsichtigkeit, was brauchen Sie, außer eben diesem typischen, ich sehe diese Buchstaben und Zahlen und die werden immer kleiner?
1: Ja, also wir fangen eigentlich immer mit dieser objektiven Messung, mit diesem Aberrometer an. Das ist also so ein Standgerät, wo man das Kinn auflegen kann, die Stirn umgegen und dann ist dann mit dem Kopf etwas fixiert und schaut dann so auf so eine Straße mit so einem Ballon hinten. Das haben schon viele wahrscheinlich irgendwie gemacht, aber es geht nur darum, dass ein Fixierobjekt da ist, dass das Auge ruhig steht und das Gerät dann eben die Messung vornehmen kann. Ja, und dort werden verschiedene Sensoren eben aktiviert, auch die Vorderfläche des Auges, die Hornhautvorderfläche, das ist die wichtigste Fläche mit der stärksten Brechkraft, weil dort das Licht aus der Luft in die Flüssigkeit eintritt und dort an der gewölbten Hornhaut gebrochen wird. Und das wollen wir ganz genau analysieren. Da haben wir dann schon viel gewonnen. Dann gibt es ja aber auch noch die innere Linse des Auges und die Vorderkammertiefe und die Kammerwinkel. Und da werden viele verschiedene Kameras aktiviert. Auch wird geprüft, ob eine Trübung vorliegt in der Linse. Das wird da hinein fokussiert. Das kann man alles dann bildgebend darstellen, sodass man es dann auch dem Prüfling zeigen kann oder auch die Bilder transportieren kann, zum Beispiel zu einem Augenarzt, wenn es doch einen Krankheitsverdacht gibt. Werden aber auch mit diesem Gerät durch solche Luftstöße, das ist wie so ein Rückprallverfahren, solche Luftdruckwellen aufs Auge gepustet und gewisse Geschwindigkeiten gemessen, wie dann eine Welle wieder zurückkommt und daraus kann man dann schließen auf den Augeninnendruck und verrechnet das dann noch mit der Hornhautdicke, die man auch noch misst. Also es ist ganz schön viel.
0: Das ist aber auch wirklich erstaunlich und auch wichtig, gerade mit diesem Augeninnendruck, obwohl jetzt sind Sie nicht Augenarzt, da müssen Sie dann weiterschicken. Ja. Das ist ja wichtig, da dann was zu machen, ne? Tropfen zu nehmen.
1: Es ist sehr gut, wenn man so einen relativ geringen Aufwand doch nutzt, um diesen Augeninnendruck mal zu erfahren, ab dem 40. Lebensjahr. Und das ist so, dass viele gar kein Problem damit haben und auch nicht bekommen werden. Aber einige entwickeln da ab dem Alter einen zu hohen Druck, den sie aber nicht merken können. Es gibt da keine Beschwerden, es tut nicht weh. Aber wenn er zu hoch ist, richtet dieser Überdruck Schäden auf der Netzhaut an. Also es können Blutgefäße verschoben werden, abgeknickt werden wie ein Gartenschlauch, der abgeknickt ist. Da kommt auch kein Wasser mehr durch. So ähnlich ist das dann mit den Blutgefäßen und dann kann es Ernährungsschwierigkeiten der Netzhaut geben und dann vorzeitige Absterbeprozesse. Das will ja nun gar keiner.
0: Auch ein wichtiger Aspekt, die Messung des Augeninnendrucks. Und das ist auch ganz einfach möglich bei der genauen Untersuchung der Augen. Mehr zum Thema Am Puls der Zeit, modernste Methoden der Augenoptik, erfahren Sie in ein paar Minuten hier in Natürlich Gesund auf Radio Paradiso. Und dann gibt es sogar auch einen kleinen Sehtest für Sie.

0: Sie hören die Sendung Natürlich gesund hier auf Radio Paradiso. Ich bin Julia Nogli, Experte ist Friedemann Preubsch, Augenoptikermeister und Inhaber von Lichtblick Optik in Weißensee. Ja, wir sprechen über modernste Methoden der Augenoptik. Wenn jemand nun eine neue Brille bekommt und wenn Sie, wie eben beschrieben, jetzt diese ganzen Messungen und Daten haben, wie geht's dann weiter?
1: Dann zusätzlich aber müssen wir dazu sagen, dass die Ergebnisse nicht gleich abgeschrieben werden können und daraus eine Brille produziert werden kann, weil das eben nur bezogen auf die Netzhaut, auf den Augenhintergrund, also das ist die tiefste Stelle im menschlichen Körper, wo das Licht eindringt. Und dann messen wir mit der ganz althergebrachten Messbrille, die auch viele schon kennen, mit den Brillenmessgläsern oder eben mit einem Gerät, was solche Messgläser in sich hat, kann man das auch machen. Dann die subjektive Prüfung, dann in Frage und Antwort wird dann erreicht, was wirklich die exakten Brillenglasstärken sind und zusätzlich auch die Leistung des Auges. Ja, Rodenstock ist jetzt die Firma, mit der ich hauptsächlich Zulieferungen bestelle. Und die haben jetzt erstmalig sogar die Berechnung der Brillenglasfläche von dieser Sehleistung oder von dem Visus abhängig gemacht. Das ist also das ganz Neueste, was dies Jahr erst rausgekommen ist.
0: Also dann gucke ich nicht mehr bei dem Modell, jetzt groß oder klein, da wechseln ja auch die Moden, sondern das hat auch zu tun, die Größe der Gläser, welche Fehlsichtigkeit ich habe, ja, oder?
1: Ja, die Größe der Brille.
0: Ach, die kann trotzdem klein sein.
1: Sie kann klein sein, aber wenn Sie etwas kombinieren wollen, zum Beispiel die Ferne und die Nähe, das ist ja nun das klassische Gleitsichtglas, was meistens da verwendet wird, dann ist schon auch eine gewisse Mindestgröße sinnvoll von der Brille oder eine Bildschirmarbeitsplatzbrille, wo man dann bestimmte definierte Abstände nur miteinander vereint in einem Brillenglas. Dort gibt es noch Relax-Brillengläser, die haben das dann mehr so für die Ferne und dann, dass man dann als Autofahrer noch die Display-Details im
0: Auto
1: besser sehen kann.
0: Stimmt, da muss man auch immer mehr gucken.
1: Ja, weil man kriegt auf dem Navi noch mehr Straßennamen und wenn sie in einer unbekannten Stadt umherfahren und auch übers Kopfsteinpflaster hören sie dann die synthetische Sprache nicht und müssen das dann auch ablesen können.
0: Ja, ja, das stimmt. Und gleichzeitig noch in die Ferne gucken können.
1: Ja, genau. Ja. Also eine ganz klassische Einstärken-Fernbrille, ja, die ist bei älteren Menschen dann schon erst ab 1,80 Meter aufwärts richtig scharf. Alles, was da drunter ist, muss dann eigentlich im Brillenglas berücksichtigt werden.
0: Richtig, ja. Also gut, da gibt es dann jetzt noch spezielle Brillen, auch schon eine Weile, hatten Sie auch schon mal gesagt. Bildschirmarbeit ist ja ein Riesenthema, habe ich auch gelesen im Vorfeld. Das werden bald 80% der Arbeitsplätze fast sein, dass man auf irgendeinen Bildschirm schaut.
1: Ja.
0: Und das macht natürlich was. Erstens mit den Augen und zweitens muss man dann da korrigieren.
1: Ja, da sind wir selbst mit beteiligt oder mit betroffen,
0: genau,
1: dass wir auch sehr viele Stunden am Tage unseren Bildschirm anschauen und freuen uns, dass wir aber trotzdem Gesundheitshandwerker sind und dass wir auch ab und zu mal noch handwerkliche Geräte bedienen und was schleifen können
0: und mit den
1: auch
0: Menschen
1: eine
0: ins Gespräch
1: Zange in die Hand
0: kommen.
1: Nehmen können und einen Schraubenzieher und so weiter.
0: Okay, gut.
1: Ja?
0: Weil wir gerade von Tests und so weiter sprechen, Sie haben auch die Idee für einen kleinen Sehtest, den jede Hörerin, jeder Hörer machen kann.
1: Ja.
0: Wie soll das vonstatten gehen?
1: Einfach mal, wenn Sie selbst mal prüfen wollen, wie gut sehen beide Augen, und es gibt so einige Kunden, wo ich immer wieder merke, sie wissen gar nicht, dass ein Auge schlechter sieht als das andere. Machen Sie doch Folgendes, dass Sie aus dem Fenster sehen, vielleicht ist jetzt schon dunkel, aber vielleicht sehen Sie auch ein beleuchtetes Schild, wo irgendein Text draufsteht oder ein paar Buchstaben. Schauen dorthin, mit der flachen Hand mal das rechte Auge zuhalten und dann wechseln Sie dann mit der flachen Hand das linke Auge zuhalten und gucken auf das gleiche Objekt. Und vergleichen einfach mal, wie scharf sehen Sie dann das Bild? Sehen Sie das gleich scharf mit beiden Augen oder unterschiedlich? Oder sind Sie sogar in der Größe unterschiedlich, die Bilder? Oder sind Sie irgendwie mit dem rechten Winkel verzerrt? Solche Dinge kann man schon selbst ein bisschen herausfinden. Ja.
0: Also etwas, zum Beispiel einen kleinen Text draußen oder weit weg in der Wohnung ansehen und dann abwechselnd ein Auge mit der Hand verdecken und mal schauen, ob und wie unterschiedlich das Bild mit den beiden Augen ist. Mehr zu den Untersuchungen des Optikers am Auge und was da alles erkannt werden kann, in wenigen Minuten hier in Natürlich Gesund auf Radio Paradiso.

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1: Wenn jemand das Laster der Habgier von den Menschen wegnehmen würde, gäbe es überhaupt kein Hindernis für das Herrschen von tiefem Frieden im Leben, für die Vertreibung der Kriege und Unruhen und die Wiederherstellung der natürlichen Zuneigung und Freundschaft.

0: Sie sind bei Natürlich Gesund hier auf Radio Paradiso. Am Puls der Zeit, modernste Methoden der Augenoptik. Darum geht es heute mit Augenoptiker Meister Friedemann Preubsch. Er ist Inhaber von Lichtblickoptik. Eben haben Sie ja einen ganz einfachen kleinen Sehtest vorgeschlagen, den jeder mal machen kann. Wenn ich dabei nun oder auch generell Unschärfen feststelle. Manche haben auch immer das Gefühl, dass sie verschwommen sehen und denken, ich muss mir die Augen reiben und machen das auch dauernd.
1: Es kann aber auch an einem Astigmatismus liegen, ja, dass man damit die Sache sofort beruhigt bekommt.
0: Was ist das? Stabsichtigkeit? Ist das
1: ja, was, Stabsichtigkeit was? Sagt man auch. Ein Wischeffekt. Stellen Sie sich vor, ein Lehrer schreibt mit Kreide an die Tafel und geht mit dem Ärmel so drüber. Hat da so die Schrift so ein bisschen ausgewischt. Also ein Punkt wird zu einem Schweif oder zu einem Strich auf der Netzhaut und das ist dann ab einer bestimmten Stressgrenze, ja, da protestiert das Auge gerne mal und versucht dann, das Gehirn versucht natürlich mit krampfenden Muskelanstrengungen dieses Schweifbild da wegzudrücken, aber das gelingt dann häufig nicht so richtig und dann hat man seine Beschwerden.
0: Und das kann man auch korrigieren durch eine Brille, ja?
1: Ja, das ist ja das Übliche auch, dieser Astigmatismus, das ist also für jeden Augenoptiker Alltagswert.
0: Täglich Brot.
1: Ja.
0: Okay, nee, ist schon interessant, ja. Und ja, Sie hatten dann auch schon mal in der letzten Sendung und der vorletzten von den Kindern erzählt. Das ist ja auch sehr interessant. Das wollen wir ganz kurz nochmal anreißen, weil mich da interessiert, wie sind jetzt Ihre weiteren Erfahrungen, wo ja eine Kurzsichtigkeit oft entsteht, manchmal auch schon irgendwie geerbt von den Eltern sozusagen, dann auch dann zunimmt. Und dieses Zunehmen der Kurzsichtigkeit, dass es immer doller wird, kann man inzwischen mit bestimmten Gläsern abstoppen, ne? Sind
1: Bremsen,
0: Ihre Erfahrungen da
1: Bremsen.
0: Immer noch gut damit, ja?
1: Ja, also es ist auch ein steigender Markt, würde ich jetzt mal sagen. Es sind jetzt auch einige mehr Brillenglashersteller auf den Zug aufgesprungen.
0: Stimmt, war am Anfang nur
1: also
0: einer.
1: Also wir haben das jetzt schon 3 Jahre praktiziert und 4 Jahre, glaube ich, gibt es das. Und wir haben Seminare besucht und haben die Studien vorgestellt bekommen, die gemacht wurden. Also man hat global geforscht und die Zunahme der Kurzsichtigkeit ist eben auch weltweit zu sehen. Und man hat dann auch wieder hochgerechnet, was würde sein, wenn 55 das Jahr 2055 ist und dann würde man sagen, dann würde über die Hälfte der Weltbevölkerung kurzsichtig sein. Ja. Also nicht nur Brillenträger, sondern kurzsichtiger Brillenträger sein. Und das ist natürlich zu viel und man hat drüber nachgedacht, woran liegt das und man kann das jetzt etwas erklären. Es ist so, dass normale Einstärken-Brillengläser, die auch Kindern verabreicht werden, gerade in der Wachstumsphase vom Alter von 5- bis 17-Jährigen, da wurde diese Studie durchgeführt mit solchen Probandenkindern und mit vielen Gruppen, die teilweise versorgt, teilweise nicht versorgt und dann verglichen wurden, also solche Blind- und Doppelblindstudien. So, und dann wurde gefunden, dass die normalen Brillengläser, wir sagen ja dazu auch Minus-Brillengläser, also das sind die, die die Kurzsichtigkeit korrigieren, aber auch Nebenwirkungen haben, die die Peripherie zu einer Überreaktion anregen. Und das ist leider mit dran schuld, dass das Augenlängenwachstum dann ein bisschen angeheizt wird sogar. Wenn man das aber nicht haben möchte, sind also therapeutische Brillengläser entwickelt worden, bei denen in der Fläche der Peripherie des Brillenglases bremsende Elemente eingebaut werden und dadurch wir das spürbar sehen können und wir machen immer auch Zwischenmessungen. Wir prüfen also nicht nur die Brillenglasstärke, sondern eben auch die Augenlänge. Und das lässt sich zum Beispiel auch mit diesem Augenscanner, den wir da haben, zusammenrechnen mit vielen verschiedenen Datenkomplex und so weiter. Dann kommen wir auf diese Augenlänge, die wir ja mit der Messbrille nicht messen können. Ja, und wir können nicht in den Körper hinein ragen lassen irgendwas. Ja, aber es ist auf jeden Fall ein Lichtverfahren.
0: Und das beweist also tatsächlich die Wirkung, dass die Kurzsichtigkeit bei Kindern zumindest ausgebremst werden kann. Sie also nicht ständig eine neue, stärkere Brille brauchen. Wenn Sie da mehr drüber wissen wollen, schauen Sie für Kontakt zu Herrn Preubsch hier auf www.paradiso.de. Wir hören gleich mehr zum Thema, unter anderem aber auch, warum Optiker ein interessanter Ausbildungsberuf ist. Hier in der Sendung Natürlich gesund auf Radio Paradiso.

0: Am Puls der Zeit, modernste Methoden der Augenoptik. Das ist unser Thema hier natürlich gesund auf Radio Paradiso. Experte im Studio ist Friedemann Preubsch, selbstständiger Augenoptikermeister. Ja, wenn man Sie so reden hört, und Sie machen das ja nun auch schon wirklich lange, Sie sind ja mit großer Leidenschaft in diesem Beruf, das merkt man ganz deutlich. Wir haben gerade so die Ausbildungszeit, wo die Ausbildung so anfangen. Was macht diesen Beruf Optiker eigentlich aus? Optikerin, was muss man da mitbringen? Ist das eigentlich immer noch auch ein attraktiver Ausbildungsberuf?
1: Ja, also ich führe ihn ja auch selber immer noch sehr gerne aus. Ja? Und es gibt viele selbstständige Augenoptiker, die über ihre Ruhestandsgrenze, weit über ihre Ruhestandsgrenze weiterarbeiten. Gut, vielleicht auch Angestellte haben und sich manches Arbeit teilen können, aber sonst so den Hut aufhaben. Und der Augenoptikberuf gehört zum gefahrengeneigten Handwerk und der hat also sehr, sehr viele Facetten. Dieser Beruf setzt voraus, dass man ein gutes Allgemeinwissen mitbringt, natürlich besonders im Bereich Mathematik und Physik muss schon ein gewisses Interesse bestehen, aber auch, wir sind ja Handwerker und wir trainieren die Hände auf feinste Weise mit der Feinmotorik. Wir müssen sehr kleine mechanische Teile zusammenbauen oder auseinandernehmen und auch manchmal mit Kraft, weil das sehr fest zusammensitzt und trotzdem dürfen wir uns nicht verletzen mit unseren Werkzeugen. Und das ist alles zu lernen. Man verarbeitet auch viele verschiedene Materialien von Glas bis Kunststoff und man schleift, man sägt, man lernt auch polieren, man lernt aber auch diese Werkstücke zu messen. Man lernt es aber auch, dass man ein gutes Augenmaß schon haben kann, dass man nicht in jedem Fall ein Messgerät in Hand nehmen muss, sondern man vieles mit dem Auge schon sieht, was da noch gearbeitet werden muss. Das sind alles schöne Arbeitsschritte, die dann nicht am Bildschirm gemacht werden und mit der IT an sich dann nicht unbedingt was zu tun haben, sondern das ist dann eben das reine Handwerk und das lernt man nicht von heute auf morgen, sondern das wird hochtrainiert, so würde ich es mal sagen. Ja, also man muss langsam anfangen, man muss sogar die Handhaltung lernen, wie man eine Zange anfasst. Es hört sich zwar jetzt ein bisschen demütigend vielleicht an, aber es ist wirklich so, es ist besser, man fängt nochmal von vorne an und lernt das alles so, wie es sich da gehört.
0: Ja? Na ja, und dann kommt ein medizinischer Aspekt rein, ja, also ja, dass man auch von der Biologie sozusagen auch was verstehen muss und auch dann immer mehr versteht und der Kontakt mit den Menschen, mit den
1: Kunden. Ja, das wäre auch noch zu sagen, also ist ein bisschen sprachliche Bildung auch und auch Kontaktfreudigkeit, dass man auf einen anderen Menschen zugeht und aber ihm auch gut zuhört. Also das ist wirklich dieses Gespräch an sich muss sehr gut auch trainiert werden, also dass man heraushört, was sagt der Kunde. Vielleicht sagt er manches nur in einem Nebensatz und das ist für uns gerade wichtig. So muss man auch rangehen und eine gewisse Höflichkeit mit Menschen umzugehen, weil das sind Menschen, die wir vielleicht noch gar nicht kennen, das erste Mal sehen und trotzdem, sie sollen sich sofort wohlfühlen bei uns und wir wollen auch eine frohe Ausstrahlung mitzeigen, dass es sich lohnt, hier weiterzumachen und sich hier gut aufgehoben zu fühlen.
0: Sagt Augenoptikermeister Friedemann Preubsch, Inhaber von Lichtblick Optik in Weißensee. Also auch ein guter Ausbildungsberuf, eine Art Gesundheitshandwerker oder Handwerkerin ist man dann. Mehr zu Lichtblick Optik hier auf www.paradiso.de in der Mediathek. Einen angenehmen Abend für Sie mit Radio Paradiso.

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1: Denkt doch einmal an die Spatzen. Zwei von ihnen kosten nicht mehr als einen Groschen. Und doch fällt kein einziger Spatz auf die Erde, ohne dass euer Vater es zulässt. Und bei euch sind sogar die Haare auf dem Kopf alle gezählt. Seid darum ohne Furcht. Ihr seid mehr wert als eine noch so große Menge Spatzen.
2: Und jetzt auf Polnisch. Czyż nie sprzedają dwóch wróbelków za pieniądze?

0: kein einziger Spatz auf die Erde, ohne dass euer Vater es zulässt. Und bei euch sind sogar die Haare auf dem Kopf alle gezählt. Seid darum ohne Furcht. Ihr seid mehr wert als eine noch so große Menge Spatzen.
1: Und jetzt auf Polnisch. 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
4: Es ist 21 Uhr. 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
5: Ich bin Thomas Bleskin. Trotz der Niederlagen der CDU bei 3 Landtagswahlen sieht Unionsfraktionschef Frei Kanzler Merz weiter von den Abgeordneten getragen. Frei sagte, er erwarte nun, dass das mit der SPD vereinbarte Reformpaket zügig umgesetzt wird. Bei der Rente seien nur noch Detailfragen offen. Sachsens CDU-Ministerpräsident Kretschmer forderte dagegen von seiner Partei eine schonungslose Analyse und einen Neustart. Der österreichische Investor René Benko ist in einem teilweise neu aufgerollten Prozess zu 2,5 Jahren Haft verurteilt worden. Das Landgericht Innsbruck sah es als erwiesen an, dass der 49-Jährige seine Gläubiger geschädigt hat.
6: Der Ex-Milliardär hatte in einem ersten Prozess rund um diese Vorwürfe eine Haftstrafe von 2 Jahren erhalten. Nachdem der oberste Gerichtshof das Urteil in Teilen kassiert hatte, musste neu verhandelt werden. Bemerkenswert am heutigen Prozesstag war, dass Benko sich erstmals selbst geäußert hat. Erwartbar rechtfertigte er sein Handeln. Er habe zum fraglichen Zeitpunkt noch an die mögliche Rettung seines Imperiums geglaubt. Mit dem heutigen Urteil ist ein erster Verfahrensstrang gegen den 49-Jährigen abgeschlossen. Viele weitere Prozesse dürften folgen. Aus Wien, Matthias Röder.
5: Im Bereich der US-Airbase Spang-Dahlem in Rheinland-Pfalz ist ein Militärflugzeug abgestürzt. Nach ersten Erkenntnissen wurde dabei ein Mensch verletzt.
7: Eine Riesenrauchsäule steigt in den Himmel. Feuerwehrleute und auch der Katastrophenschutz, die rücken zu einem Großeinsatz aus. Was genau passiert ist, wie es zu dem Absturz kam, das ist noch unklar. Der Pilot der Maschine, der konnte sich mit einem Schleudersitz retten, sagte die US-Luftwaffe. In Spang-Dahlem ist eine F-16 Kampfjet-Staffel stationiert. Sie ist weltweit im Einsatz für die US-Air Force und für die NATO. Claudia Wächter, Nachrichtenredaktion.
5: Im Streit um Grönland haben die USA, Dänemark und die Arktisinsel ein Sicherheitsabkommen geschlossen. Präsident Trump sowie die Regierungschefs Frederiksen und Nielsen unterzeichneten die Vereinbarung in New York. Trump zufolge erhalten die USA weitreichende Befugnisse zur Verteidigung Grönlands und wollen dort 2 neue Militärbasen errichten. Dänemark hat diese Darstellung bislang nicht bestätigt. Regierungschef Nielsen erklärte, das Abkommen führe die bestehende Verteidigungsvereinbarung mit den USA fort.

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1: Worte aus Psalm 91. Wer unter dem Schirm des Höchsten sitzt und unter dem Schatten des Allmächtigen bleibt, der spricht zu dem Herrn, meine Zuversicht und meine Burg, mein Gott, auf den ich hoffe. Ich wünsche Ihnen einen gesegneten Abend.

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1: Manche Menschen wissen nicht, wie wichtig es ist, dass sie einfach da sind. Manche Menschen wissen nicht, wie tröstlich ihr gütiges Lächeln wirkt. Manche Menschen wissen nicht, wie viel ärmer wir ohne sie wären. Sie wüssten es, würden wir es ihnen sagen.
2: Und auf Polnisch. 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
1: Hoffnung. Mitten in der Nacht spüren, dass der Morgen kommt. In die sterbende Erde Samenkörner streuen. Kind zeugen im Antlitz der Unzukunft. Tränen trocknen mitten im Schmerz. Zu den Schlachtfeldern Friedenstauben schicken. Und weitergehen durch Dunkel und Schrecken in Gottes Arme.

0: Wenn ich so daran denke, kann ich's eigentlich kaum erwarten.
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1: Früchte reifen durch die Sonne. Menschen reifen durch die Liebe.
2: Und auf Polnisch. Owoce dojrzewają dzięki słońcu. Ludzie dojrzewają dzięki miłości.
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0: Es ist 23 Uhr. 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
4: Ich bin Tine Klimach. Was folgt für die CDU aus den Wahlschlappen der vergangenen Wochen? Bundeskanzler und Parteichef Friedrich Merz will weitermachen und die geplanten Reformen durchsetzen. Nach den Spitzengremien der Partei hat er sich am Nachmittag der Unionsfraktion gestellt, also den über 200 Bundestagsabgeordneten von CDU und CSU. Doch es gab Rückendeckung für den Kanzler.
5: Ja, wir stehen hinter dem Kanzler, sagt CDU-Fraktionschef Frei. Und er glaubt auch, dass man mit dem SPD-Koalitionspartner auf einen Nenner kommt im Reformstreit. Kurz, CDU und auch CSU signalisieren heute, trotz Frust und Chaos, wir sind im Arbeitsmodus. Und doch Kanzler Merz will kämpfen, eine Art Neustart hinlegen. Doch manche fragen sich schon, ob er dazu noch die Macht hat und auch die Zeit. Claudia Wächter, Nachrichtenredaktion.
4: Vertreter der USA und des Irans haben sich nach Angaben von US-Präsident Trump am Rande der UN-Generaldebatte in New York getroffen. Das Gespräch habe 3 Stunden gedauert und sei sehr gut verlaufen, sagte Trump, ohne alle Teilnehmer zu nennen. Vor der UN-Vollversammlung hatte er den Krieg gegen den Iran verteidigt und zugleich einen Deal in Aussicht gestellt.
6: Will a deal be made with Iran?
7: Die Entscheidung ist, gibt es einen Deal, mit dem sie den Iran wieder aufbauen und ein besseres Land als je zuvor schaffen können? Oder muss ich den Iran vernichten? Muss ich sie in die Hölle schicken? Ohne Überlebenschance und ohne Hoffnung auf künftige Größen und Generationen. Aber ich glaube, wir werden einen Deal machen gleich nach den Zwischenwahlen hier.
4: Die Fronten im Irankrieg gelten weiter als verhärtet. Ein möglicher Deal scheint in weiter Ferne. Nach dem Fund von Drohnenteilen nahe dem Bundeswehrstandort im niedersächsischen Wunsdorf ist bei der weiteren Spurensuche verdächtiges Material entdeckt worden. Nach Informationen aus Sicherheitskreisen geht es um Spuren von Sprengstoff. Inwiefern die zu der Drohne gehören, wird noch untersucht. Früheren Angaben zufolge prüfen die Ermittler auch einen möglichen Zusammenhang mit dem Drohnenvorfall am Flughafen Leipzig. Zum Sport. Die deutschen Volleyballer sind bei der Europameisterschaft im Viertelfinale ausgeschieden. Das Team von Bundestrainer Massimo Botti verlor in Sofia gegen Titelverteidiger Polen, klar, mit 0:3. Erik Röhrs war mit 12 Punkten bester deutscher

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1: Hütet euch, andere Menschen zu verurteilen, sonst trifft euch selbst das Urteil. Wie ihr über andere zu Gericht sitzt, wird man über euch zu Gericht sitzen. Wie kommst du dazu, auf den Splitter im Auge deines Bruders zu starren und den Balken in deinem eigenen Auge zu übersehen? Wie kannst du zu deinem Bruder sagen, halte still, ich will dir den Splitter aus deinem Auge ziehen, da doch in deinem eigenen Auge ein ganzer Balken steckt? Du spielst falsch. Zieh erst den Balken aus deinem eigenen Auge, dann magst du versuchen, den Splitter aus dem Auge deines Bruders zu ziehen.

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1: Alle Kinder lächeln über die Ansichten ihrer Eltern, bis sie selbst Eltern geworden sind.
2: Und auf Polnisch. Wszystkie dzieci śmieją się z opinii swoich rodziców, dopóki sami nie zostają rodzicami.
0: Es ist 0 Uhr. 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
3: Ich bin Tine Klimach. Trotz der Niederlagenserie der CDU bei 3 Landtagswahlen hat Fraktionschef Frei dem Kanzler die Rückendeckung der Bundestagsfraktion zugesichert. Der Bundeskanzler habe die Unterstützung der Union, sagte Frei in Berlin. Merz räumte in der Fraktionssitzung seine Mitverantwortung für die Wahlergebnisse ein und warb für seinen Reformkurs. In New York läuft die UN-Vollversammlung. Kanzler Merz muss die Krise zu Hause lösen. Dort bei der Generaldebatte der Vereinten Nationen vertritt ihn nun Bundesaußenminister Wadephul. Die Welt sei in einem Modus der Dauereskalation, sagte Wadephul und forderte konkrete Schritte für die Lösung der vielen Krisen weltweit.
4: Für die Bundesregierung ist die Antwort ganz klar. Team Deutschland wird in zahllosen Gesprächsmöglichkeiten hier in New York die Möglichkeiten nutzen, um seinen Teil dafür beizutragen, dass es nicht bei einer reinen Bestandsaufnahme der globalen Krisenlage bleibt, dass auch jede noch so kleine Möglichkeit ergriffen wird, um das Schweigen zwischen den Konfliktparteien in Europa, im Mittleren Osten und andernorts zu überwinden.
3: Vertreter der USA und des Irans haben sich nach Angaben von US-Präsident Trump in New York getroffen. Der genaue Inhalt der Gespräche ist offen. Der österreichische Investor René Benko ist in einem teilweise neu aufgerollten Prozess zu 2,5 Jahren Haft verurteilt worden. Das Landgericht Innsbruck sah es als erwiesen an, dass der 49-Jährige seine Gläubiger geschädigt hat.
5: Der Ex-Milliardär hatte in einem ersten Prozess rund um diese Vorwürfe eine Haftstrafe von 2 Jahren erhalten. Nachdem der oberste Gerichtshof das Urteil in Teilen kassiert hatte, musste neu verhandelt werden. Bemerkenswert am heutigen Prozesstag war, dass Benko sich erstmals selbst geäußert hat. Erwartbar rechtfertigte er sein Handeln. Er habe zum fraglichen Zeitpunkt noch an die mögliche Rettung seines Imperiums geglaubt. Mit dem heutigen Urteil ist ein erster Verfahrensstrang gegen den 49-Jährigen abgeschlossen. Viele weitere Prozesse dürften folgen. Aus Wien, Matthias Röder.
3: Zum Sport. Die deutschen Volleyballer sind bei der Europameisterschaft im Viertelfinale ausgeschieden. Das Team von Bundestrainer Massimo Botti verlor in Sofia gegen Titelverteidiger Polen klar mit 0:3. Erik Röhrs war mit 12 Punkten bester deutscher Spieler.

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1: Nur für heute will ich mich mühen, den heutigen Tag will ich leben, ohne gleichzeitig an alle Probleme meines Lebens zu denken. Nur für heute will ich mich um mein Auftreten sorgen. Ich will niemanden kritisieren, will niemanden korrigieren, nur mich selbst. Nur für heute will ich mir vornehmen, 10 Minuten lang etwas Gutes zu lesen. Nur für heute will ich eine gute Tat vollbringen und ich werde keinem Menschen davon erzählen. Es ist mein Geheimnis.

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1: Wer einen Tag lang glücklich sein will, der trinke. Wer eine Woche lang glücklich sein will, der schlachte ein Schwein. Wer ein Jahr lang glücklich sein will, der heirate. Wer ein Leben lang glücklich sein will, der werde Gärtner.
2: Und auf Polnisch. 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
0: Es ist 1 Uhr. 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
3: Ich bin Tine Klimach. Bei der UN-Generaldebatte gibt es in diesem Jahr mehrere Schwerpunkte. Heute geht es unter anderem um den Ukraine-Krieg. In New York wird der ukrainische Präsident Zelensky reden. Er hatte gestern am Rande der Generaldebatte das gewünschte Gespräch mit US-Präsident Trump erhalten.
4: In seiner Rede hatte Trump optimistisch prophezeit, dass der Ukraine-Krieg bald vorbei sein könnte. Man werde den Konflikt lösen und zwar schneller als alle denken, meinte Trump. Beim Treffen mit Trump am Rande der UN-Generaldebatte hat Zelensky erneut die Teilwaffenruhe im Energiebereich angesprochen und neue Waffenlieferungen, vor allem Patriot-Flugabwehrraketen. Auch Vertreter der USA und des Irans verhandelten am Rande des UN-Events viele Stunden lang. Die Gespräche seien gut gelaufen, sagte Trump. Aus den USA, Tina Eck.
3: Im Streit um Grönland haben die USA, Dänemark und die Arktisinsel ein Sicherheitsabkommen geschlossen. Die Vereinbarung wurde ebenfalls in New York unterzeichnet. Trump zufolge erhalten die USA weitreichende Befugnisse zur Verteidigung Grönlands und wollen dort zwei neue Militärbasen.

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1: Albert Schweitzer, es bleibt verborgen.
2: Es weiß keiner von uns, was er wirkt und was er Menschen gibt. Es ist für uns verborgen und soll es bleiben. Manchmal dürfen wir ein wenig davon sehen, um nicht mutlos zu werden.